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Tja, sagte der Herr am Schreibtisch, alles, was Sie wollen, nur. Ich bin hier Vertretung, der Sachbearbeiter ist zur Kur. Allenfalls könnte ich Ihnen, wenn Ihnen das etwas nützt, die Broschüre überlassen, wie man sich vor Karies schützt. Aber fragen Sie mal den Pförtner, man sagt, der kennt sich hier aus. Und das tat ich dann, ach bitte, wo bekommt man hier im Haus eine Antragsformulierung, die die Nichtigkeit erklärt? Für die Vorlage der Gültigkeit, nee, halt, es war verkehrt, dessen Gültigkeitsbehörde im Erteilungszustand liegt. Naja, Sie wissen schon, so ein Zettel, wissen Sie, wo man den kriegt? Da sind Sie hier ganz und gar verkehrt. Am besten ist, Sie gehen zum Verlegungsdienst für den Bezirksbereich Parkstraße 10. In die Abwertungsabteilung für den Formularausschuss. Bloß beeilen Sie sich ein bisschen, denn um 2 Uhr ist der Schluss. Dort bestellen Sie dann dem Pförtner einen schönen Gruß von mir. Und dann kriegen Sie im 2. Stock rechts Zimmer.

0: Ein Disney-Animationsfilm, wo es um Lightning McQueen, ein Rennauto, geht.
1: Aha.
0: Und es ist einfach ein Klassiker, sowohl mit der Filmmusik als auch die Geschichte selbst. Es geht um Freundschaft, es geht darum, sein Ego mal hinten anzustellen. Und es ist einfach ein wunderschöner Kinderfilm.
1: Super.
0: Für klein und groß natürlich. Genau, außerdem haben wir am 4. und 5.9. in Saalfeld unser Open-Air-Kino, also unser Sommerkino im Oldtimer-Hotel. Das sind unsere Ersatztermine, weil ja unser erstes Wochenende leider in den Regen gefallen ist. Da dürft ihr an dem 4. Rush Alles für den Sieg sehen und am 5. Glenn Kill, ein Schafskrimi, dann als Abschluss unserer, ja, unseres Open-Air-Testlaufes sozusagen für dieses Jahr. Genau, wir machen dann am 9.9. weiter mit Practical Magic 2, eine Emotions Preview. Da geht es um sehr zauberhafte Schwestern. Vielleicht erinnert sich der ein oder andere noch an den ersten Teil. Ich möchte nicht zu viel verraten, aber es wird magisch. Und am 12.

0: Ballastwissen.
1: Unnützes, das Eindruck macht und Spaß.
0: Der Sieger des Test-Rankings in Deutschland ist die Stiftung Warentest. Das Bundeskartellamt untersucht den Verdacht, dass die Check24-Show Schleichwerbung für Check24 macht.

0: dort etwas erlebt haben, die da Erfahrungen gemacht haben.
1: Und das interessiert nicht nur Kinder und Jugendliche.
0: In der pädagogischen Arbeit sind Schulklassen die Zielgruppe, aber wir haben regelmäßige Öffnungszeiten im Sommer, wo die unterschiedlichsten Menschen zu uns kommen. Das können Motorradfahrer, die zufällig in der Region waren, das Schild gesehen haben und sagen, sie machen mal kurz einen Abstecher dort runter sein, bis über ja, Leute, die aus dem historischen Interesse wirklich dann auch kommen, weil sie Gedenkstätten besuchen wollen, weil sie sich solche Orte anschauen möchten. Das können auch Studierendengruppen sein, haben wir immer mal in wenigen Fällen, auch für mich dann ganz überraschend, auch Leute, die vielleicht einen sehr starken persönlichen Bezug zum Lager haben. Hatte gerade erst dieses Jahr überraschend Besuch von Menschen, die in Gardelegen wohnen und dort sich engagieren für die Aufarbeitung dieses Verbrechensorts, dieser Feldscheune in Gardelegen. Und die einen Häftling persönlich kannten, der in Laura inhaftiert war, weil der dann auch später Richtung Gardelegen bei einem Todesmarsch gezogen ist. Das heißt, die hatten seit den 70er Jahren persönlichen Kontakt und wollten sozusagen seine Station, seine Lebensstation abfahren und waren deswegen auch in der Gedenkstätte Laura. Und das war ein sehr spannendes, sehr intensives Gespräch, weil es ging um Aimé Boniface, einen französischen Überlebenden, den ich persönlich gekannt habe, aber sie mir eben sehr viel über ihre persönliche Begegnung mit ihm erzählen konnten. Mhm. Also das sind auch so Begegnungen, die dann manchmal so ganz unerwartet an so einem Ort passieren.
1: Und das

0: offiziell verkünden, was ihr feiert.
1: Ja, wir feiern 1250 Jahre Rudolstadt, also 1250 Jahre Ersterwähnung und 700 Jahre Stadtrecht.
0: Nun ist es ja so, Rudolstadt feiert ja nicht mit seinen Bürgern und Gästen, die feiern sich ja selber. Und das in diesem Jahr ein ganzes Jahr.
1: Ja, wir haben das ganze Jahr unter das Motto 1250 Jahre Rudolstadt gestellt. Und wer ja Rudolstadt kennt, weiß, dass wir eigentlich in jedem Jahr unglaublich viel an Angeboten, gerade im kulturellen Bereich, haben. Und alle unsere großen kulturellen Veranstaltungen sind unter dieses Motto natürlich auch dieses Jahr gestellt.
0: Das Vogelschiff

0: Garten.
1: Ja, und Sonntag kommt ja nochmal Tag des offenen Denkmals. Alleine da kann ja Rudolstadt nochmal protzen.
0: Auch da kann man protzen. Also auch da gibt es verschiedene Angebote an diesem Tag. Unter anderem auf der Heidigsburg oder die Paschenhäuser haben geöffnet. Aber auch das Rathaus wird da eine etwas besondere Rolle spielen. Man kann dort zum Beispiel sich einen Vortrag über die Geschichte des Rathauses anhören. Das ist dann 11 Uhr.
1: Und wem das jetzt zu schnell war oder auch zu oberflächlich?
0: Der kann natürlich

Dankeschön, dass ihr wieder eingeschaltet habt. Kommt gut rein ins vierte Quartal und in den September und bleibt mir schön gesund. Tschüss, macht's gut, auf Wiederhören.

0: nicht nur, dass sie kommen und spielen und wieder abreisen, sondern dass die Kirchgemeinden vor Ort sehr aktiv sind und sie unterstützen beim Ankommen, Aufbau und dass gesorgt ist, auch mit Getränken und so weiter. Dass es hinterher oft noch eine kleine Runde gibt, um einfach auch noch ein bisschen in Austausch mit dem Publikum zu kommen. Mhm. Da sind die Künstler sehr dankbar dafür. Das ist sehr schön zu erleben.
1: Und Sie sagten schon, also viele Besucher haben einfach mal gesagt, ich wusste gar nicht mehr, wie schön das drin aussieht. Ich kenne nur die Kirche von außen sozusagen, gehe oft dran vorbei oder sehe sie von Weitem. Wie ist denn der Zustand der Kirchen im oberen Rinnetal, in denen Sie Auftritte geplant haben dieses Jahr?
0: Das ist doch sehr unterschiedlich von Kirche zu Kirche. Also wir haben welche, die natürlich im Laufe der letzten 20 Jahre sehr gut saniert wurden.
1: Woran liegt das denn dann, dass bestimmte Kirchen bevorzugt restauriert werden und andere doch ein bisschen hinten angestellt werden?
0: Oft natürlich sind das finanzielle Sachen. Klar, größere Kirchgemeinden kriegen das noch eher als auf den Dörfern. Und wir haben ja grundsätzlich in Thüringen eine Dichte an Kirchgebäuden, die sonst kein anderes Bundesland hat. Das muss man sich immer wieder vor Augen führen und dann eben halt sagen, es sind viele kleine Dorfkirchen. Und für die ist es einfach, das zu erhalten, finanziell eine Riesenherausforderung immer wieder, denn die Dörfer sind ja teilweise mit 100 Kirchgemeindemitgliedern doch wirklich klein. Mhm. Und für die ist das schwer zu stemmen. Und wie gesagt, manche Stadtgemeinde hat es dann doch noch leichter oder es wird dann mal speziell gesammelt, dass sich ein Pfarrbereich doch zusammentut und erstmal eine Kirchgemeinde unterstützt und dann in Zukunft die nächste. Das ist dann sehr schön, wenn dann so eine Wechselseitigkeit entsteht miteinander.
1: Können Sie ein, zwei Beispiele benennen? Das hat sich auf jeden Fall gelohnt, dass wir diese Musik-Sommer-Veranstaltungen durchführen, weil die Gelder konnten da oder dafür verwendet werden.
0: Die Einnahmen auch aus der Musik konzentrieren sich dann natürlich eher auf die Instrumente und die aktuelle Unterhaltung der Kirchen. Darüber hinaus Gelder zu akquirieren, ist im Rahmen dieser Reihe kaum möglich.
1: Ja, es muss ja auch mal gesagt werden. Vielen Dank, Frau Bunk.
0: Bitte, gerne.
1: Das war ein Beitrag von Karin Berger, Radio SRB.

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2: Im Studio Gisela Hoff. Island will die Gespräche über einen möglichen EU-Beitritt nicht wieder aufnehmen. In einem Referendum stimmten 52,8% gegen die Fortsetzung der Verhandlungen. Rund 118.000 Menschen lehnten die Gespräche ab, etwa 105.000 waren dafür. Island bleibt damit eng mit der EU verbunden, eine Mitgliedschaft ist auf absehbarer Zeit aber nicht zu erwarten. Die USA bauen ihren Einfluss auf die venezolanische Ölindustrie weiter aus. Nach der Gefangennahme des ehemaligen Staatschefs Maduro greift US-Präsident Trump nun direkt in das Ölgeschäft des südamerikanischen Landes ein. Venezuela verfügt mit geschätzten 303 Milliarden Barrel über die größten bekannten Ölreserven der Welt. Für die Regierung in Venezuela ist die Ölindustrie zugleich die wichtigste Einnahme- und Devisenquelle. Ein Schulleiter in Nepal hat mit einer schnellen Evakuierung vermutlich rund 900 Schüler vor einer tödlichen Sturzflut bewahrt. Der Mann erfuhr etwa 15 Minuten vor dem Eintreffen der Flutwelle von der Gefahr und ließ die Schule sofort räumen. Zudem wurden Schulbusse mit hunderten weiteren Kindern rechtzeitig umgeleitet. Deutschland hat nach einer Analyse die höchsten Strompreise unter den G20-Staaten. Eine Kilowattstunde kostet demnach im Schnitt 35,6 Cent. Dahinter folgen Italien mit 34,5 und Großbritannien mit 32,4 Cent. Der G20-Durchschnitt liegt bei rund 16,3 Cent pro Kilowattstunde. In Frankreich kostet Strom 23,3 Cent, in den USA nur 18,3 Cent. Die Deutsche Bahn will bis 2030 zusätzlich 210 Millionen Euro in saubere Bahnhöfe und Züge sowie mehr Sicherheit investieren. Ein ursprünglich als Sofortprogramm gestartetes Maßnahmenpaket soll dauerhaft fortgeführt werden. Zudem sollen 44 mobile Handwerkerteams Schäden an Bahnhöfen beheben, während täglich 220 Beschäftigte für zusätzliche Reinigungsarbeiten im Einsatz sind.

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1: Die LPI Saalfeld warnt. Verdächtige Spendensammler mit Klemmbrettern wurden am Dienstag, dem 18. August, nicht nur in Triptis, sondern auch im Bereich Schleiz, Neustadt an der Orla und in Kaulsdorf gesichtet. Die Personen sind derzeit wieder mobil unterwegs und sprechen gezielt Passanten oder vorwiegend Kunden im Bereich von Supermärkten an. Hier geben sie vor, im Namen einer bekannten oder frei erfundenen Organisation Spenden zu sammeln. Besonders häufig wird behauptet, dass das Geld Taubstummen oder Menschen mit Behinderungen zugutekommt. Haben Sie bereits Geld gespendet? Wenn Sie den Personen Geld übergeben haben, melden Sie sich bitte bei der Polizei. Sie sind wichtiger Zeuge und potenzielles Opfer einer Straftat. Hinweise nimmt die Polizei in Schleiz unter der Telefonnummer 03663 4310 oder die Polizei in Saalfeld 0371 560 entgegen. Die Polizei rät bei derartigen Begegnungen zu gesundem Misstrauen und empfiehlt folgende Verhaltensregeln. Also, nicht voreilig auf Klemmbrettern oder Listen unterschreiben. Kein Geld wechseln. Kein Geld übergeben oder mit einer EC-Karte über ein vorgehaltenes Kartenlesegerät überweisen. Denn seriöse Spendensammler besitzen einen offiziellen Sammlerausweis. Lassen Sie sich also das Dokument zeigen. Wenn Ihnen die Situation verdächtig vorkommt, verständigen Sie bitte die Polizei. Das war eine Pressemitteilung der LPI Saalfeld. Am Mikrofon für Sie Karin Berger, Radio SRB.

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1: Die Zeitungen kommentieren die Debatte über eine Attestpflicht ab dem ersten Krankheitstag und die von Bundeskanzler Merz angekündigte Reaktion auf den Vorfall mit Sprengstoffdrohnen am Flughafen Leipzig. Zuerst geht es aber um das Nein der Isländer zur Wiederaufnahme von Beitrittsverhandlungen mit der EU. Dazu heißt es bei der Mediengruppe Bayern: Die Isländer haben der Europäischen Union einen Dämpfer verpasst. Ein Ja zu Beitrittsverhandlungen hätte der EU gut zu Gesicht gestanden. Es hätte ihr, allen Kritikern zum Trotz, den Rücken gestärkt, als Beleg für die Anziehungskraft des Europäischen Staatenverbunds. Die Mehrheit der Isländer sieht offenbar mehr Nachteile als Vorteile in einer EU-Mitgliedschaft. Schmerzlich ist die Entscheidung allemal. Ein Weltuntergang aber ist sie nicht, kommentiert die Mediengruppe Bayern. Die Tageszeitung sieht es ähnlich. Was machen wir in der EU jetzt mit der Erkenntnis, dass Island nicht einmal mit uns reden will, um unser Angebot kennenzulernen? Nur darum ging es doch bei dem Referendum auf der Atlantikinsel. Nun wird sie also bis auf Weiteres kein geopolitisch interessant gelegener EU-Außenposten werden. Dieses Nein ist bei aller Deutlichkeit mehrschichtig. Und einen Teil davon dürfen die Europäer in der EU einfach nicht persönlich nehmen. Man kann nicht von allen gemocht werden. Die eigene Attraktivität in der Welt an Islands Entscheidung messen zu wollen, würde bedeuten, sich unnötig klein zu machen. Island ist ein unabhängigkeitsliebendes Land, das als Mitglied des europäischen Wirtschaftsraums bereits von den Vorteilen der Union profitiert. Nun bleibt erstmal alles so schön, wie es schon ist, unterstreicht die Taz. Die Neue Osnabrücker Zeitung bemerkt dazu: Islands knappe Ablehnung ist nachvollziehbar. Die EU ist nicht mehr das Heilsversprechen, als das sie sich gerne sieht. Geldgeber von einem Projekt zu überzeugen, ist naturgemäß schwieriger als Geldempfänger. Das zeigt sich am Beispiel Islands mehr als deutlich. Die Ablehnung darf in Brüssel nicht nur mit höflichem Schulterzucken quittiert werden, sie muss zu denken geben. Denn sie ist eine PR-Schlappe. Welche Anziehungskraft besitzt die EU noch, wenn das Argument des starken Binnenmarktes nicht trägt, fragt die Neue Osnabrücker Zeitung. Die Volksstimme aus Magdeburg hält fest: Den Isländern ist das nationale Hemd näher als der europäische Rock. Das ist schade, denn Island könnte eine Bereicherung für Europa sein. Die Regelungswut der EU ist aber auch in Reykjavik bestens bekannt. Das Hauptprodukt Islands ist Fisch und für dessen Fang hat die EU strenge Quoten vorgegeben. Das will die isländische Fischindustrie ganz und gar nicht und ist deshalb letztlich mit Erfolg dagegen zu Felde gezogen, erläutert die Volksstimme. Dass es das Referendum überhaupt gab, sei ein Fehler gewesen, meint die Süddeutsche Zeitung und verweist auf Großbritannien. Das britische Referendum zur EU-Frage war der größte politische Fehler einer europäischen Regierung im vergangenen Jahrzehnt. Der Brexit ist ein so abschreckendes Beispiel, dass doch keine andere Regierung je wieder so naiv sein dürfte, eine derartig komplexe Entscheidung dem Volk aufzubürden. Oder? Die isländische Regierung hat genau das nun getan, moniert die SZ. Und nun zur Debatte in der Koalition über die geplante Attestpflicht ab dem ersten Krankheitstag. Der Weser-Kurier aus Bremen bemerkt dazu: Trotz reichlich überzogener Vorwürfe in der TV-Diskussion mit Bundeskanzler Merz, in einem Punkt hatte die Kinderärztin Bea Merscher durchaus recht. Die geplante Einführung einer Attestpflicht ab dem ersten Krankheitstag kommt einem Misstrauensbeweis gegenüber den Arbeitnehmerinnen und Arbeitnehmern gleich und wird die Arztpraxen massiv belasten. Insofern hat Bundesarbeitsministerin Baas durchaus einen Punkt, wenn sie sich fragt, ob es wirklich sinnvoll ist, eine solche Pflicht ab dem ersten Krankheitstag ins Gesetz zu schreiben und zahlreiche Ausnahmen festzulegen, oder ob es nicht klüger wäre, es bei der jetzigen Regelung zu belassen, die zunächst eine Attestpflicht ab dem vierten Arbeitstag vorsieht, die aber auf Verlangen auch verkürzt werden kann. Ohnehin sind diese Fragen bei den Tarifparteien besser aufgehoben als beim Gesetzgeber, unterstreicht der Weser-Kurier aus Bremen. In der Märkischen Oder-Zeitung aus Frankfurt-Oder heißt es: Dass der Kanzler vielen Deutschen unterstellt, Blaumacher zu sein, hatte er immer wieder bekundet. Und deshalb setzte die Union in der Koalition durch, dass man in Zukunft ab dem ersten Krankheitstag ein Attest vom Arzt braucht und nicht erst ab Tag 4. Mal davon abgesehen, dass noch niemand so wirklich weiß, wie die konkrete Regelung letztlich aussehen wird, es wird sich um reine Symbolpolitik handeln, über die dann aber auch noch in der Koalition heftig gestritten wird. Statt das zu tun, was nötig ist, damit viele Bürger länger gesund bleiben, Prävention heißt dazu das Zauberwort, urteilt die Märkische Oder-Zeitung. Der Kölner Stadtanzeiger kritisiert die Debatte und fordert: Mit Blick auf die anstehenden Landtagswahlen, vor allem die in Sachsen-Anhalt am nächsten Sonntag, ist es entscheidend, dass die Koalition nicht nur ihre Geschlossenheit beteuert, sondern gemeinsam entschlossen handelt. Einzelne Punkte der Reformpläne können bei den Beratungen im Bundestag noch geändert werden, aber jetzt gilt es, Kurs zu halten. Alles andere ist nur Futter für die Extremisten, die der Regierung jede Handlungsfähigkeit absprechen. Bundeskanzler Merz möchte diese Woche mitteilen, wen die deutschen Sicherheitsbehörden und folglich die Bundesregierung für den Urheber des Drohnenzwischenfalls am Flughafen Leipzig-Halle halten, führt die Frankfurter Allgemeine Zeitung aus und bemerkt: Unabhängig davon, ob nun für diesen Fall klare Beweise vorgelegt werden können, ist längst klar, wer in Europa seit 4,5 Jahren einen umfänglichen Angriffskrieg gegen sein Nachbarland führt und auch die Unterstützer des Aggressionsopfers als Feinde betrachtet und behandelt. Es ist das von Wladimir Putin diktatorisch regierte Russland. Es ist auch klar, dass Russland Operationen unter anderem gegen Deutschland führt. Daran ändert auch der Umstand nichts, dass man bei vielen Vorfällen den Urheber nicht dingfest machen kann. Es ist gerade das Wesen der sogenannten hybriden Kriegsführung, der Moskau sich ausdrücklich verschrieben hat, dass einzelne Operationen so durchgeführt werden, dass Zweifel bleiben, wer es war und vielleicht sogar, ob da überhaupt etwas war. Verunsicherung ist das Ziel, nicht nur das Mittel, folgert die FAZ. Der Münchner Merkur hebt hervor: Lange, manche sagen zu lange, hat sich die Bundesregierung Zeit gelassen, Russland offiziell der Drahtzieherschaft für den Drohnenangriff auf den Leipziger Flughafen zu bezichtigen. Der Kanzler brauchte von seinen Geheimdiensten Beweise und Ruhe, um sich seine Antwort genau zu überlegen. Jetzt, 4 Wochen später, stehen die Zeichen auf Sturm. Vor dem EU-Außenministertreffen will Friedrich Merz den Kreml eines hybriden Angriffs auf die deutsche Infrastruktur beschuldigen. Die Bundesbürger dürfen sich auf ein gewaltiges Spektakel gefasst machen. Mit Ausweisungen russischer Diplomaten, neuen Brüsseler Sanktionen gegen Moskau, neuen Hilfen für Kiew und einem vor Wut fauchenden Putin-Regime. Sie werden dafür bezahlen, hat der Kanzler angekündigt. Er muss nun handeln. Mit kühlem Kopf, aber bestimmt, um Deutschland und Europa nicht als Papiertiger dastehen zu lassen, fordert der Münchner Merkur. Und damit endet diese Presseschau. Die Redaktion hatte Holger Rube, Sprecher war Markus Hase.

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1: Der Bürgermeister der Stadt Saalfeld lädt auch in diesem Jahr wieder zu Einwohnerversammlungen ein. Diese finden an verschiedenen Orten in und um das Stadtgebiet statt, sind aber nicht auf die in diesem Teil des Gemeindegebiets lebenden Einwohnenden beschränkt. Am Dienstag, dem 1. September, finden gleich 3 Einwohnerversammlungen statt. Los geht's um 18 Uhr auf der Saalfelder Höhe Ost in Kleingeschwender in der Feuerwehr. Um 19 Uhr folgt dann die Saalfelder Höhe West in Dietrichshütte, ebenfalls an der Feuerwehr. Und um 20 Uhr die Saalfelder Höhe Nord in Unterwürbach am Vereinshaus. Alle Einwohnerversammlungen finden im Außenbereich der Veranstaltungsstätten statt. Am Donnerstag, dem 3. September um 18 Uhr, ist die Einwohnerversammlung in Krösten an der Feuerwehr außen. Und die letzten Einwohnerversammlungen finden am Dienstag, dem 8. September statt, um 18 Uhr in Schmiedefeld auf dem Parkplatz der staatlichen Grundschule, um 19 Uhr in Reichmannsdorf auf dem Festplatz und um 20 Uhr in Wittgendorf am Dorfanger. Für Sie am Mikrofon war Emma Hanisch und Sie hören Radio SRB.

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0: arbeite am Sonntag bei wunderschönem Wetter heute im Darudorstädter Kammerchor unter der Leitung von Susi Trinter. Hallo, Frau Trinter.
1: Hallo.
0: Es war ein besonderes Konzert im Rahmen des wunderschönen Wetters. War es draußen, was für Sie ja nicht alltäglich ist, dass Sie draußen singen. War das eine besondere Herausforderung heute für Sie?
1: Das war definitiv eine besondere Herausforderung. Sonst singen wir in Räumen, in Kirchen oder auch im Schallhaus oder in anderen Räumen, wo uns die Akustik zum Vorteil gereicht, was für einen Chor immer sehr angenehm ist. Und ja, draußen zu singen war schon etwas Besonderes, aber wir haben uns darauf eingelassen und haben versucht, die Freude der Musik trotzdem rüberzubringen, und es scheint dem Publikum gefallen zu haben.
0: Es ist Ihnen gelungen, auf jeden Fall. Es war wunderschön. Die Leute waren begeistert. Ja, wie haben Sie das, die Mischung zusammengestellt? Es sind ja auch Rudolstädter Musiker zu Gehör gekommen, wie zum Beispiel der Traugott Maximilian Eberwein, und Med Fessel war ja auch dabei.
1: Ganz genau. Seit vielen Jahren sind wir eigentlich der Chor, der sich dieser Musik widmet. Mein Vorgänger Wolfgang Spindler hat sich dem sehr angenommen, hat sich da auch sehr belesen und damit beschäftigt. Und das habe ich von ihm übernommen, dass das immer ein Teil unseres Programmes bleibt. Med Fessel haben wir schon seit vielen Jahren dabei. Und bei Eberwein haben wir uns jetzt so ein bisschen überraschen lassen und neue Sachen gefunden, da in diesem Jahr ja durch das Jubiläum viele neue Sachen in Rudolstadt erschienen sind. Und da wollten wir auch dabei sein mit neuen Titeln.
0: Sehr schön. Was reizt Sie an dieser Mischung besonders?
1: Ich denke, es macht die Vielfalt aus, dass das Publikum erkennt, wie toll Vokalmusik sein kann. Sicherlich hat jeder Einzelne so bestimmte Titel oder bestimmte Genre, die er besonders mag. Aber ich finde es schön, wenn ein Kammerchor dem Publikum Vielfalt bietet und dann quasi dem Zuhörer sagen kann, schau mal, hör mal, was ist das Schönste für dich, wo findest du dich am ehesten wieder, und wenn wir die Vielfalt nicht anbieten, wer dann, vielleicht würden sie es sonst nie hören.
0: Und im Rahmen des Rudolstädter Sommers, und weil ja auch dieses Jahr 1250 Jahre Rudolstadt feiern, was ist das Besondere in diesem Jahr für Ihren Chor?
1: Ja, wir haben uns gewünscht, natürlich dabei zu sein. Da hat sich das hier in der Bibliothek so ergeben, dass wir angefragt wurden. Wir möchten natürlich als fester Bestandteil der Musiklandschaft seit vielen, vielen Jahren in Rudolstadt da auch ein Konzert bieten und Teil des Ganzen sein, da ich den Chor schon vor vielen Jahren von Wolfgang Spindler übernommen habe und in jedem Jahr mehrere Konzerte habe, haben wir uns das natürlich nicht nehmen lassen, hier dabei zu sein.
0: Ist auch wirklich schön, Ihr Repertoire ist auch sehr schön, sind ja Musicals mit dabei, Volkslieder, also mir hat es sehr gut gefallen und dem Publikum auch, wie ich feststellen konnte.
1: Ich hoffe und denke ja.
0: Wo werden wir Sie als nächstes sehen und hören können?
1: Ja, so verrückt wie das klingt, haben wir immer zwei Programme, auf die wir uns vorbereiten. Das eine ist immer unser Sommerprogramm, wo wir tatsächlich von Januar an proben. Mhm. Jetzt haben wir so die Zeit, an Stimmbildung zu arbeiten und an verschiedenen Kompetenzen, die man zum Singen braucht, jetzt über den Spätsommer hinweg. Und dann, so verrückt das klingt, ab Oktober beginnen wir mit dem Weihnachtsprogramm und haben dann unsere Weihnachtskonzerte immer am ersten Montag nach dem ersten Advent in der Lutherkirche, dann in der katholischen Kirche, wieder hier in der Bibliothek. Und ein solches Programm, damit es genauso schön klingt, braucht Zeit.
0: Und wie oft wird geprobt?
1: Alle zwei Wochen Montag proben wir hier in diesem Raum in der Stadtbibliothek.
0: Wie viele sind im Chor? Also wie viele Chormitglieder sind es?
1: 24 sind 24.
0: Und wechselt das auch manchmal oder sind die jetzt im Bestand immer?
1: Fester Bestand. Mhm. Manchmal muss jemand gehen oder wegzieht oder aus anderen Gründen, gesundheitliche Gründe manchmal. Aber ansonsten sind wir ein fester bestehender Chor, haben immer mal Zuwachs, wenn sich jemand berufen fühlt und eben auch Noten lesen kann und Freude an der Arbeit an Musik, aber auch einen wunderschönen Klang dann hat. Im Moment könnten wir noch einen guten Bass gebrauchen, ansonsten sind wir ganz gut ausgestattet.
0: Also wer die Beste draußen?
1: Wir sind eine tolle Gemeinschaft und lieben die Musik, und wenn jemand da sich das zutraut und eben auch Noten lesen kann, also einfach ist es nicht immer, aber es macht großen Spaß.
0: Wo könnte sich jetzt ein Interessent bei Ihnen melden, wenn der Bass das jetzt draußen hört und sagt, oh ja, ich habe einen Bass, ich könnte jetzt mal mitsingen?
1: Wir haben eine Homepage, auf der man schauen kann beim Kammerchor Rudolstadt, und dort könnte man sich melden, dort gibt es einen Kontakt, und dann sehe ich das und würde mich dann zurückmelden.
0: Schön, singen macht ja Freude, singen hält jung. Und ist es fürs Immunsystem gut, für alles, also singen?
1: Macht Spaß. Macht definitiv Spaß. Genau. Das war unser erster Titel.
0: Jawohl. Genau. Dann danke ich Ihnen ganz herzlich und wünsche Ihnen noch einen schönen Sonntag.
1: Danke. Dankeschön. Gleichfalls. Vielen Dank. Danke.

Das Sommerkonzert in der Stadtbibliothek in Rudolstadt ist zu Ende. Es war ein wunderschöner Nachmittag draußen im Freien bei dem schönen Wetter. Es erklangen viele, viele bekannte Melodien. Es war eine gute Mischung. Das Publikum war begeistert und ich habe im Anschluss mit der Leiterin des Chors, mit der Susanne Trenter, gesprochen. Ich bin Lilo Franke, Radio SRB. Und Sie sollten es beim nächsten Konzert auf keinen Fall versäumen, dabei zu sein.

Arbeitsmarkt aktuell. Es ist nie zu spät. Wer jetzt noch eine Berufsausbildung sucht, hat gute Chancen. Insgesamt bieten die Betriebe im Landkreis Saalfeld-Rudolstadt noch 189 Ausbildungsplätze. Darauf hat die IG Bau Agrarumwelt, kurz IG Bau, hingewiesen. Die IG Bau Thüringen beruft sich dabei auf aktuelle Zahlen der Arbeitsagentur. Das Spektrum der freien Ausbildungsplätze sei breit. Wichtig ist, sich einen Ruck zu geben und jetzt einen Ausbildungsbetrieb zu suchen. Denn mit einer Ausbildung in der Tasche sind die Jobs, die man ein Berufsleben lang macht, in der Regel sicherer und vor allem auch deutlich besser bezahlt, sagt Ralf Eckert. Der Vorsitzende der IG Bau Thüringen rät allen ohne Berufsausbildung, sich doch noch einen Ausbildungskick zu geben. Denn immerhin haben nach Angaben des Statistischen Bundesamtes in Thüringen rund 45.000 junge Erwachsene im Alter von 20 bis 34 Jahren keine abgeschlossene Berufsausbildung und keinen Ausbildungsplatz. Und 76% der Arbeitslosen unter 25 Jahren im Landkreis Saalfeld-Rudolstadt haben nach Angaben der Arbeitsagentur keinen Berufsabschluss. Gerade Ihnen rät die IG Bau Thüringen, sich noch einmal auf dem Arbeitsmarkt umzusehen. Jetzt im August und September starten die Ausbildungen. Aber selbst im Oktober stellen Ausbildungsbetriebe noch ein, so Ralf Eckert. Die IG Bau Thüringen rät Interessierten, eine Berufsberatung zu nutzen. Eine gute Adresse, um sich zu orientieren, sei dabei die Jugendberufsagentur, kurz JBA. Unter www.servicestelle-jba.de zu erreichen. Außerdem seien auch bei der Arbeitsagentur gute Tipps zu bekommen, vor Ort oder digital. Das direkte Beratungsgespräch lohne sich immer, so die Gewerkschaft. Außerdem gilt, mutig auf die Betriebe zugehen. Wer direkt nachfragt, holt oft auch etwas für sich heraus, ein Praktikum und vielleicht auch einen Ausbildungsplatz. Wichtig ist, dabei Firmen auszusuchen, die fair ausbilden und bezahlen. Unternehmen also, bei denen es auch einen Tarifvertrag gibt, rät Eckert. Wer einen Ausbildungsplatz suche, für den zähle vor allem der Beruf. Aber auch die Ausbildungsqualität und die Perspektiven, die der Betrieb nach der Ausbildung biete, seien wichtig. Das waren Auszüge einer Presseinformation der IG Bauen Agrar Umwelt Bezirksverband Thüringen. Am Mikrofon für Sie Karin Berger, Radio SRB.

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0: Veranstaltungstipp.
1: Ja, haben Sie heute Zeit für mich?
2: Ja, na klar, habe ich eingetragen gehabt. Alles gut.
1: Dann freuen wir uns wieder auf die Veranstaltung im Rahmen des Musiksommers 2026 im oberen Rinnetal, und zwar die im Monat September stattfinden. Und wer weiß das besser als die Organisatorin dieser Veranstaltung, Frau Anne-Sophie Bunk. Hallo, schönen guten Tag.
2: Hallo, herzlich willkommen. Ja, ich fange mal mit Rottenbach an. Und zwar lade ich ganz herzlich ein am 6. September um 18 Uhr zum Konzert. Das heißt Beatles and Pipes. Ich möchte natürlich die Songs der Beatles mal auf der Orgel improvisieren. Das reizt mich schon lange, das mal auszuprobieren. Habe ich tatsächlich noch nicht gemacht. Und dazu werden sich dann Gesellen unterhaltsame Orgelmusik von zeitgenössischen Komponisten, vor allen Dingen Bearbeitungen von Liedern, die einfach dann mal ein bisschen fetziger sind. Und die Kirchgemeinde lädt herzlich dann hinterher ein, noch zu Häppchen und Getränken eine Weile da zu bleiben. 6. September in Rottenbach.
1: Und das Ganze findet 18 Uhr statt.
2: 18 Uhr, genau.
1: Open End.
2: Ja, so lange, wie man noch zusammenbleiben möchte. Genau, es ist auch gemütlich da dann beisammen zu sitzen.
1: Dann kommen wir zum 20. September, das ist ein Sonntag, um 20 Uhr in Königssee.
2: Ja, ich muss jetzt sofort einmal die Zeit korrigieren. Das ist leider verkehrt in meinen Konzertflyer gewandert. Das Konzert findet wie die meisten anderen auch um 18 Uhr statt in Königssee. Achtung bitte, es gibt dann auch nochmal Aushänge. Um 18 Uhr laden wir ganz herzlich ein und eigentlich schon viel eher, denn wir feiern an diesem Tag unser Kirchensommerfest in Königssee. Das fängt schon um 14 Uhr mit dem großen Festgottesdienst an. Und nachmittags ist Programm rings um die Kirche und der Chor Voices of Life aus Saalfeld wird dann diesen Abend sozusagen beschließen mit einem großen Konzert in der Kirche in Königssee. Das Programm wird dadurch also abgerundet durch dieses Konzert.
1: Und dann haben wir noch?
2: In Dörnfeld ein Konzert, das wird dann das letzte für den Musiksommer sein. Um 15 Uhr laden wir dann schon ein zum Filmmusik-Nachmittag mit Clara, die Sopran singt, und mit mir am Klavier und Orgel. Und Filmmusik hatten wir schon im vergangenen Jahr gehabt und haben uns da sehr auf Disney konzentriert. Deswegen sind wir in diesem Jahr eher so mal in andere Richtungen unterwegs, auch ein bisschen Richtung Musical. Uns sind da schon Songs in die Hände gefallen, von The Greatest Showman zum Beispiel. Es wird auch ein ABBA-Stück geben, denn von denen gibt es ja auch ein großes Musical. Es gibt daneben natürlich, wie sollte es anders sein, auch Titanic und vieles weiteres zu erleben als Filmmusik-Nachmittag. Und auch dort lädt die Kirchgemeinde dann hinterher noch ein. Es ist dann noch Zeit, mit Kaffee und Kuchen zusammenzusitzen. Ganz herzliche Einladung.
1: Wenn Sie jetzt schon mal ein bisschen einen kleinen Rückblick machen auf die vergangenen Veranstaltungen, wie waren die denn besucht und wie war die Resonanz? Also welches Feedback haben Sie erhalten von denen, die dabei waren?
2: Ja, es ist ja jetzt der dritte Sommer, in dem wir diese Konzertreihe führen, und ich merke deutlich, dass die Menschen immer mehr werden und dass es weitererzählt wird, wenn hier Konzerte stattfinden. Manche haben so ihre Vorlieben und sind dann eher bei Flötenkonzert zu finden oder eher bei den Bläsern oder eher bei was Modernen oder beim Chor. Es ist sehr schön, dass das so bunt ist, das Programm, und dadurch auch viele Menschen einlädt und auch viele in die Kirchen lockt, die sie sonst vielleicht gar nicht kennen. Ich erinnere mich an Sitzendorf, wo viele im Mai gesagt haben, Mensch, ist das eine schöne kleine Kirche, auch wenn man da lange hochlaufen muss, den Berg. Es lohnt sich, dort einmal gewesen zu sein, auch wegen der Kirche und wegen dem Raum und nicht nur wegen des Konzertes, aber natürlich auch. Darüber freue ich mich sehr, dass die Leute sich auf den Weg machen. Und die Resonanz ist also durchaus immer positiv gewesen. Und die Künstler schätzen doch sehr mittlerweile,

0: Ja, unterschiedlich von Kirche zu Kirche. Also wir haben welche, die natürlich im Laufe der letzten 20 Jahre sehr gut saniert wurden.
1: Woran liegt das denn dann, dass bestimmte Kirchen bevorzugt restauriert werden und andere doch ein bisschen hinten angestellt werden?
0: Oft natürlich sind das finanzielle Sachen. Klar, größere Kirchgemeinden kriegen das noch eher als auf den Dörfern. Und wir haben ja grundsätzlich in Thüringen eine Dichte an Kirchgebäuden, die sonst kein anderes Bundesland hat. Das muss man sich immer wieder vor Augen führen und dann eben halt sagen, es sind viele kleine Dorfkirchen und für die ist es einfach, das zu erhalten, finanziell eine Riesenherausforderung immer wieder, denn die Dörfer sind ja teilweise mit 100 Kirchgemeindemitgliedern doch wirklich klein und für die ist das schwer zu stemmen. Und wie gesagt, manche Stadtgemeinde hat es dann doch noch leichter oder es wird dann mal speziell gesammelt, dass sich ein Pfarrbereich doch zusammentut und erstmal eine Kirchgemeinde unterstützt und dann in Zukunft die nächste. Das ist dann sehr schön, wenn dann so eine Wechselseitigkeit entsteht miteinander.
1: Können Sie ein, zwei Beispiele benennen? Das hat sich auf jeden Fall gelohnt, dass wir diese Musik-Sommer-Veranstaltungen durchführen, weil die Gelder konnten da oder dafür verwendet werden.
0: Die Einnahmen auch aus der Musik konzentrieren sich dann natürlich eher auf die Instrumente und die aktuelle Unterhaltung der Kirchen. Darüber hinaus Gelder zu akquirieren, ist im Rahmen dieser Reihe kaum möglich.
1: Ja, es muss ja auch mal gesagt werden. Vielen Dank, Frau Bunk.
0: Bitte, gerne.
1: Das war ein Beitrag von Karin Berger. Radio SRB.

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1: Laura ist nicht nur ein Mädchen- und Frauenname, Laura ist ein ehemaliges Außenlager des KZ Buchenwalds. Eine Stätte des Erinnerns, Gedenkens, aber auch Lernens und Forschens. Wie gelingt es den Mitarbeitern der Gedenkstätte, diesem gerecht zu werden? Das versuche ich im Gespräch mit Patrick Metzler, Betreuer der Gedenkstätte, herauszufinden. Beginnen wir mit dem Stichwort Gedenkstätte.
2: Ja, die Gedenkstätte ist eine Gedenkstätte für die Opfer des Außenkommando Laura des KZ Buchenwald. Das heißt, die Menschen, die dort zwischen September 1943 und April 1945 Zwangsarbeit leisten mussten, dort auch zu Hunderten gestorben sind aufgrund der Arbeits- und Versorgungsbedingungen beziehungsweise auch der Misshandlungen durch die SS-Leute. Das heißt, es ist ein Gedenkort für die rund 2600 Menschen, die in dieses Lager gebracht wurden von der SS.
1: Und wie viele SS-Leute waren für das Lager zuständig?
2: Es waren bis zu 150 SS-Leute wohl gleichzeitig zum Dienst dort eingesetzt. Aber insgesamt, weil es auch unter den Wachmannschaften immer mal einen Wechsel gegeben hat, abkommandiert und neu dorthin kommandiert, habe ich leider keine verlässliche, belegbare Zahl.
1: Gehörten zu Ihnen auch welche aus Lechisten und den umliegenden Ortschaften?
2: Üblicherweise nicht, aber was ich relativ neuerdings gehört habe, ist, dass sich mindestens ein SS-Mann nach 1945 dort niedergelassen hat. Das fand ich einen ganz spannenden Fall. Und wenn wir jetzt nicht über die SS sprechen, dass aber die Bergleute beispielsweise mit den Häftlingen dort im Berg gearbeitet haben als Zivilarbeiter, also die vor 1943, nach 1945 und eben auch in der Zeit dazwischen dort mit tätig waren, teilweise auch mit Aufsicht über Häftlinge beauftragt waren, auch wenn es keine SS-Leute waren.
1: Laura ist sowohl eine Gedenkstätte als auch eine Ruhestätte. Für wen?
2: Die Opfer des Lagers, eben die Menschen, die dorthin gebracht wurden als KZ-Häftlinge, die dort gelitten haben, gestorben sind, die dort Leid erfahren haben.
1: Und einer von ihnen war Hermann van Hasselt.
2: Es gibt bei der Gedenkstätte Laura schon sehr lange ein Engagement, auch von den Menschen, die dort leben, dass es zum Beispiel auch heute den Förderverein gibt. Aber wenn wir in der Geschichte ein bisschen zurückblicken, waren es immer, genauso in Laura, auch an anderen Gedenkorten, eigentlich die Betroffenen, die sich als Erste dafür eingesetzt haben, dass da eine kritische Auseinandersetzung, eine Aufarbeitung auch stattfinden muss. Und das ist was eine Besonderheit ist in Laura, dass die Überlebenden der Lager teilweise sehr weite Wege dafür gegangen sind. Hermann van Hasselt war ein Überlebender des Lagers, der sich dort auf eigenen Entschluss hat beisetzen lassen, der also 2008 gestorben ist, 2009 seine Urne aus den Niederlanden überführt wurde und heute am Gedenkstein als Urnengrab eben eingelassen ist. Und das war ein Auftrag eigentlich an die politischen Entscheidungsträger und auch die Menschen vor Ort, sich zu kümmern um diesen Ort, also den Ort zu pflegen, als Gedenkstätte zu erhalten. Also dieses Anliegen, diese Geschichte muss erzählt werden. Er hat das auch auf seiner Grabplatte schreiben lassen, vergeben kann ich, vergessen nie, und meint damit dieses Vergeben gegenüber den Verbrechen, die ihm angetan wurden, dass er also nicht den Deutschen, gerade nicht den Jugendlichen, mit denen er später gesprochen hat, vorhält, aus welcher Tätergesellschaft sie stammen, aber dass es eben eine Auseinandersetzung braucht in Form von auch Bildungsarbeit bis heute, dass also diese Anlage geschützt und erhalten bleiben muss.
1: Und das ist gleich eine wunderbare Überleitung von Ihnen, indem Sie sagen, Laura ist ein Ort des Lernens und des Forschens. Wie wird dies konkret umgesetzt?
2: Ich habe den Eindruck, dass Jugendliche sehr stark sich einlassen auch auf das Programm, das wir anbieten. Also üblicherweise bauen wir das auf, dass es einen begleiteten Rundgang ums Gelände geht. Das heißt, dass ich selbst oder meine Kolleginnen und Kollegen mit Gruppen ums Gelände gehen, dass wir uns mit dem historischen Ort auseinandersetzen, dass wir die Orte sehen, des ehemaligen Lagergeländes, und dabei auch immer über die Erfahrungen der Häftlinge sprechen. Und das ist das, was die Jugendlichen oft als Arbeitsauftrag bekommen, sich selbst nochmal mit Biografien auseinanderzusetzen, dass sie also in die Ausstellung gehen. Dort sind sehr viele Steckbriefe in der Ausstellung, dass wir ihnen vielleicht kleine Hinweise oder Hilfestellungen geben mit Arbeitsaufträgen, was sie sich vielleicht konkret anschauen sollen. Also dann damit befassen, welche Kleidung haben Häftlinge getragen, was haben Häftlinge gegessen, wo waren sie untergebracht, wie sind die eigentlich miteinander umgegangen, welche Möglichkeiten hatten Häftlinge miteinander in Austausch zu kommen im Lager, und das eben sehr, sehr stark aus den Biografien herausgearbeitet, die wir vor Ort auch einigermaßen gut rekonstruieren konnten, wie zum Beispiel die Erfahrung von Hermann van Hasselt im Lager oder auch nach seiner Befreiung oder von anderen Gefangenen wie Richard Kessler oder Chaim Singer, der später in die USA gegangen ist. Also dass Jugendliche immer die Chance haben, sich mit konkreten Namen und Personen dann auch zu befassen, und das schafft einen persönlichen Zugang, dass es also nicht nur so Zahlen und Statistiken sind, sondern es geht einfach um Menschen, die dort etwas erlebt haben, die da Erfahrungen gemacht haben.
1: Und das interessiert nicht nur Kinder und Jugendliche.
2: In der pädagogischen Arbeit sind Schulklassen die Zielgruppe, aber wir haben regelmäßige Öffnungszeiten im Sommer, wo die unterschiedlichsten Menschen zu uns kommen. Das können Motorradfahrer, die zufällig in der Region waren, das Schild gesehen haben und sagen, sie machen mal kurz einen Abstecher dort runter sein, bis über ja Leute, die aus dem historischen Interesse wirklich dann auch kommen, weil sie Gedenkstätten besuchen wollen, weil sie sich solche Orte anschauen möchten. Das können auch Studierendengruppen sein, haben wir immer mal in wenigen Fällen, auch für mich dann ganz überraschend, auch Leute, die vielleicht einen sehr starken persönlichen Bezug zum Lager haben. Hatte gerade erst dieses Jahr überraschend Besuch von Menschen, die in Gardelegen wohnen und dort sich engagieren für die Aufarbeitung dieses Verbrechensorts, dieser Feldscheune in Gardelegen, und die einen Häftling persönlich kannten, der in Laura inhaftiert war, weil der dann auch später Richtung Gardelegen bei einem Todesmarsch gezogen ist. Das heißt, die hatten seit den 70er Jahren persönlichen Kontakt und wollten sozusagen seine Lebensstation abfahren und waren deswegen auch in der Gedenkstätte Laura. Und das war ein sehr spannendes, sehr intensives Gespräch, weil es ging um Aimé Boniface, einen französischen Überlebenden, den ich persönlich gekannt habe, aber sie mir eben sehr viel über ihre persönliche Begegnung mit ihm erzählen konnten. Mhm. Also das sind auch so Begegnungen, die dann manchmal so ganz unerwartet an so einem Ort passieren.
1: Und das alles ist möglich, weil?
2: Dadurch, dass direkt der Landkreis, also auch ein kommunaler Träger auftritt als Betreuer der Gedenkstätte, dass es zum Beispiel meine Stelle gibt, ich als Gedenkstättenbetreuer beim Landkreis arbeite, das ist relativ untypisch. Das gibt es wohl in Westdeutschland in einzelnen Städten als Konstellation, aber hier in Thüringen ist das relativ einzigartig, so nach meinem Verständnis. Dass Gedenkstätten gefördert werden über Landes- oder Bundesmittel, das ist besonders bei den größeren Gedenkstätten eigentlich schon die Regel. Also wenn wir jetzt gerade an das Beispiel Buchenwald denken, wo es ja die eigene Stiftung gibt, die über Bundesmittel mitfinanziert wird, das ist eigentlich so das typischste Modell. Ansonsten gibt es mit Sicherheit kleinere, vereinsgetragene Gedenkstätten, die dann aber möglicherweise kein festes Personal haben, die das sehr, sehr viel im Ehrenamt betreuen müssen, auch aus Eigenengagement, die dann vielleicht auch gar nicht die Möglichkeit haben, professionell zu arbeiten, ohne die Arbeit abzuwerten. Aber professionell heißt dann wirklich mit so festen Programmen alltäglich. Das sind dann einfach aufgrund der Ehrenamtsstrukturen ist das in der Form oft nicht möglich.
1: Können Sie dafür Beispiele benennen?
2: Das Jonastal, Walpersberg, wo hauptsächlich Ehrenamtliche sitzen, die sich in den letzten Jahren auch sehr, sehr stark gewandelt haben, würde ich behaupten, auch von so eher technikinteressierten Geschichtsvereinen hin zu dann wirklich auch, die sich um Gedenken bemühen, ähnlich wie wir das tun.
1: Im Gespräch mit Patrick Metzler war für Sie Karin Berger, Radio SRB.

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1: Die LPI Saalfeld warnt. Verdächtige Spendensammler mit Klemmbrettern wurden am Dienstag, dem 18. August, nicht nur in Triptis, sondern auch im Bereich Schleiz, Neustadt an der Orla und in Kaulsdorf gesichtet. Die Personen sind derzeit wieder mobil unterwegs und sprechen gezielt Passanten oder vorwiegend Kunden im Bereich von Supermärkten an. Hier geben sie vor, im Namen einer bekannten oder frei erfundenen Organisation Spenden zu sammeln. Besonders häufig wird behauptet, dass das Geld Taubstummen oder Menschen mit Behinderungen zugutekommt. Haben Sie bereits Geld gespendet? Wenn Sie den Personen Geld übergeben haben, melden Sie sich bitte bei der Polizei. Sie sind wichtiger Zeuge und potenzielles Opfer einer Straftat. Hinweise nimmt die Polizei in Schleiz unter der Telefonnummer 03663 4310 oder die Polizei in Saalfeld 0371 560 entgegen. Die Polizei rät bei derartigen Begegnungen zu gesundem Misstrauen und empfiehlt folgende Verhaltensregeln. Also, nicht voreilig auf Klemmbrettern oder Listen unterschreiben. Kein Geld wechseln. Kein Geld übergeben oder mit einer EC-Karte über ein vorgehaltenes Kartenlesegerät überweisen. Denn seriöse Spendensammler besitzen einen offiziellen Sammlerausweis. Lassen Sie sich also das Dokument zeigen. Wenn Ihnen die Situation verdächtig vorkommt, verständigen Sie bitte die Polizei. Das war eine Pressemitteilung der LPI Saalfeld. Am Mikrofon für Sie Karin Berger, Radio SRB.

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1: Ein deutsches Sprichwort besagt: Brot essen ist keine Kunst, aber Brot backen. Und um mehr über diese Kunst zu erfahren, begrüße ich jetzt am Telefon Herrn Bielert von der Stadtmühlenbäckerei Bielert GmbH. Hallo, schönen guten Tag.
2: Hallo.
1: Seit wann üben Sie denn das Bäckerhandwerk aus?
2: Also das Bäckerhandwerk in der Stadtmühlenbäckerei wird ausgeübt ungefähr seit 1825.
1: Und Sie persönlich sind seit wann Bäcker?
2: Ich bin leider kein ausgebildeter Bäcker, aber wir haben natürlich jede Menge Bäcker bei uns in der Backstube, die jeden Tag die leckeren Backwaren produzieren können.
1: Wie viele Brotsorten bieten Sie denn an zurzeit?
2: So genau kann ich Ihnen das gar nicht beantworten. 20, 22 verschiedene Brotsorten in unterschiedlichen Größen. Ich kann es aber nicht genau sagen.
1: Wie viel Prozent Ihrer Brote werden mit Sauerteig hergestellt?
2: Außer die reinen Weizenbrote werden alle Brote mit Sauerteig hergestellt.
1: Werden dafür Körner, Samen und Nüsse vorbehandelt und wenn ja, wie?
2: Die Herstellung unserer Brote erfolgt mit Hilfe von Quellstücken, wo die Körner, also auch teilweise die Vollkornmehle vorgequollen werden, auch über Nacht, wo die Saaten, Nüsse und so weiter quasi mit lauwarmem Wasser eingeweicht werden, damit im Prinzip die Brote länger frisch halten, damit die Saaten das Wasser nicht einfach nur aus dem Teig ziehen.
1: Woher beziehen Sie Mehl und Zusatzstoffe und von wem?
2: Zusatzstoffe kommen bei uns überhaupt nicht rein. Ja, wenn wir im sprichwörtlichen Sinne bleiben, Mehl beziehen wir derzeit aus der Mühle in Bad Langensalza.
1: Nun, Bäcker ist ja ein Handwerksberuf. Wann und wo legen Sie denn heute noch Hand an beim Herstellen von Brot? Im Vergleich zu früher, also zum Beispiel vor 30 Jahren, da kneteten die Bäcker noch beidhändig den Teig, formten ihn, brachten ihn in die Brotschüssel, dann auf den Schieber, dann in den Ofen und nach dem sogenannten Ausbacken wurden diese mit Stärkewasser bestrichen, um eine glänzende Oberfläche zu erhalten. Und heute werden diese händischen Tätigkeiten von Maschinen ausgeführt, oder?
2: Wird schon noch jede Menge mit der Hand gemacht, dass man natürlich für die, ich sage mal, körperlich aufwendigen Arbeiten wie Teigkneten, ja, im Prinzip dort die Technik zum Einsatz kommen lässt, ist nur verständlich, um auch das Handwerk attraktiv zu halten. Aber die ganzen Spezialbrote, Spezialbrötchen, dort ist schon noch sehr, sehr viel Handarbeit mit zugange, also wo wir im Prinzip die Pressen kneten müssen, wo teilweise die Brötchen auch mit der Hand machen, gerade zum Beispiel Wurzelpaket, Haferkrüsschen, die wir bei uns im Angebot haben, aber es sind natürlich auch einiges, wo man wirklich auch die Sachen mit der Technik ein bisschen behandelt. Ja, aber die Brote werden nach wie vor aus den Garkörbchen mit der Hand aufgelegt, damit sie dann hinterher in den Ofen können. Ja, aber für die Bestückung der Öfen und so weiter haben wir mittlerweile auch technische Unterstützung, ja, dass man einfach auch sagen kann, okay, ich habe einen attraktiven Beruf, weil ich sag mal so wie vor 100 Jahren möchte also keiner mehr auch in der Backstube arbeiten.
1: Na, ich würde gar nicht so weit zurückgreifen, das 50 Jahre, da hat man das schon noch so gemacht, sag ich einfach mal.
2: Wir haben das teilweise vor 30 Jahren noch gemacht, ja, wo du im Prinzip die Bänder mit den Broten per Hand in den Ofen eingeschoben hast.
1: Ja.
2: Ja, bis in 2 Meter Höhe mit einem Band, wo dann 16, 18 Brote drauf liegen, das Band dazu, wo du durchaus, also konntest du das Fitnessstudio am Feierabend sparen.
1: So ungefähr, ja.
2: Aber das entspricht natürlich nicht mehr dem Zahn der Zeit.
1: Nun, wie viel Zeit, weil Sie jetzt gerade von Zeit sprechen, vergeht denn von der Teigherstellung bis zum fertigen Brot?
2: Naja, so in etwa 3 Stunden muss man schon einplanen. Vom Teig machen, bis das Brot aus dem Ofen kommt.
1: Dann gibt es noch Brotprüfungen. Also die Bewertung von Geschmack, Kruste, Krume, Gewicht?
2: Die Brotprüfung gibt es noch, die läuft ja über den Bäckerinnungsverband ab, ja, wo da von Zeit zu Zeit auch dort Brotprüfungen angeboten werden, wo wir auch in den letzten Jahren mit durchaus gutem Erfolg auch hin und wieder teilgenommen haben.
1: Also habe ich das jetzt richtig verstanden? Sie wählen aus, ob Sie daran teilnehmen und Sie wählen auch aus, welche Brotsorte bewertet wird.
2: Meistens nimmt man ja die Brote, entweder wenn man mal neue Brote hat, ich sage mal die Brote, die auch am meisten mitverkauft werden.
1: Ja.
2: Ja, oder wo man einfach mal sagt, okay Mensch, möchte ja mal ein Urteil drüber haben von einem Fachmann, weil es gibt wohl deutschlandweit gibt es nur noch 2 Brotprüfer, die können natürlich auch nicht überall gleichzeitig sein.
1: Stichwort Hygiene, Kontrollen, wie wird das realisiert? Also in den Backräumen, sage ich mal, aber auch in den Verkaufsräumen?
2: Gibt es ja im Prinzip die entsprechenden staatlichen Kontrollen, die da in regelmäßigen Abständen stattfinden, aber in den vergangenen Jahren eigentlich kaum zu Auffälligkeiten geführt haben. Also Wir haben da also keine Probleme, weil wir im Prinzip uns auch einer sauberen Arbeitsweise verschrieben haben.
1: Bieten Sie Brot und Gebäck bzw. Kuchen auch verbilligt vom Vortag an? Unterstützen Sie die Saalfelder Tafel?
2: Ja, also wie gesagt, die Saalfelder Tafel ist schon jetzt lange Jahre Partner von uns. Ich sag jetzt mal, mit dem Vortag ist das so eine Geschichte. Ja, also Mischbrot in den Formen, die wir haben, gibt es immer nur frisch am jeweiligen Tag. Ja, Spezialbrote sind durch die Behandlung mit den Vorteigen bzw. Quellstücken durchaus 48 Stunden als frisch zu bezeichnen. Ja. Mhm. Und beim Kuchen, ich sag jetzt mal, wenn man den Kuchen jetzt verkaufen wollte, am nächsten Tag billiger, dann müsste man den Preis am ersten Tag höher nehmen. Und wenn ich dann denke, wie das in der Vergangenheit war, dort wurde auf den Dörfern am Freitag gebacken, am Sonntag wurde der Kuchen angeschnitten und dann wurde der ganze Woche dann der gleiche Kuchen vom Sonnabend auch noch gegessen. Mhm. Ja, das ist immer die große Frage, was ist Kuchen vom Vortag?
1: Ja, wie sollte man Ihrer Meinung nach Brot und Brötchen lagern, damit sie auch lange frisch sind?
2: Entweder im Brotkasten, man kann das in einer beschichteten Papiertüte machen, man kann es auch in einen Foliebeutel tun, die Geschmäcker gehen ja da weit auseinander. Das Problem beim Foliebeutel ist wirklich, dass ich dann auch das Brot jeden Tag mal einmal hier raus entnehmen müsste es mal ein paar Minuten draußen liegen lassen, dass es an der Oberfläche trocken wird, weil das Brot gibt ja beim Alterungsprozess gibt es Wasser ab. Dieses Wasser sammelt sich an der Brotoberfläche und wenn das dann natürlich durch den Plastebeutel nicht oder den Foliebeutel nicht weiter hinaus kann, dann entwickeln sich natürlich dort Schimmelherde. Ansonsten, wenn ich das jeden Tag rausnehme, lasse das abtrocknen, ja, da gehen ja die Geschmäcker schwer weit auseinander. Der eine sagt, ich brauche einen Brottopf, ja, der andere hat einen Brotkasten.
1: Abschließend, welches Brot essen Sie denn am liebsten?
2: Ich esse am Quergemischt, von jedem Mal.
1: Also Sie verkosten alles sozusagen immer.
2: Mehr oder weniger, ja.
1: Gut, dann vielen Dank für Ihre Zeit und wie sagt man beim Bäcker, dass es immer gut über den Ladentisch sozusagen geht und gang gekauft wird.
2: Ja, für den Müller hätte ich es Ihnen sagen können, da ist das Glück zu.
1: Ja, danke schön.
2: Bitteschön.
1: Im Gespräch mit Herrn Bielert war für Sie Karin Berger.

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1: Was flimmert im Monat September im Cineplex in Rudolstadt wieder über die Leinwand? Darüber spreche ich wieder mit der reizenden Lisanne. Hallo Lisanne.
2: Hallo Lilo, schön, dass du wieder da bist. Ja, wir starten in den September mit unserem Filmcafé in Rudolstadt am 3.9. mit unserem neuen Eberhofer Krimi mit Steckerfisch-Fiasko. Dann haben wir für alle Disney-Fans, die eher so in meine Generation gehören, ein ganz besonderes Highlight. Am 5. und 6.9. zum 20-jährigen Jubiläum dürfen wir den ersten Cast-Film nochmal auf die Leinwand bringen. Ich habe gehört, da sind schon einige Karten verkauft, da muss man schnell sein.
1: Was ist das genau? Kannst du mal was beschreiben, was das genau ist? Vielleicht wissen viele gar nicht, was das sein soll.
2: Cars ist ein Disney-Animationsfilm, wo es um Lightning McQueen, ein Rennauto, geht.
1: Aha.
2: Und es ist einfach ein Klassiker, sowohl mit der Filmmusik als auch die Geschichte selbst. Es geht um Freundschaft, es geht darum, sein Ego mal hinten anzustellen. Und es ist einfach ein wunderschöner Kinderfilm.
1: Super.
2: Für klein und groß, natürlich. Genau, außerdem haben wir am 4. und 5.9. in Saalfeld unser Open-Air-Kino, also unser Sommerkino im Oldtimer-Hotel. Das sind unsere Ersatztermine, weil ja unser erstes Wochenende leider in den Regen gefallen ist. Da dürft ihr an dem 4. Rush Alles für den Sieg sehen und am 5. Glenn Kill, ein Schafskrimi, dann als Abschluss unseres Open-Air-Testlaufes sozusagen für dieses Jahr. Genau, wir machen dann am 9.9. weiter mit Practical Magic 2, eine Emotions Preview. Da geht es um sehr zauberhafte Schwestern. Vielleicht erinnert sich der ein oder andere noch an den ersten Teil. Ich möchte nicht zu viel verraten, aber es wird magisch. Und am 12. und 13. September steht dann wieder unser Kinofest vor der Tür mit ganz vielen Highlights. Jeder Film, jede Karte 5 Euro. Also lohnt sich, ins Kino zu gehen, um für einen günstigen Preis tolle Filme zu sehen. Wir haben wieder unser Disney Channel Mitmach-Kino. Wir haben die Preview von Runner. Wir haben für alle Anime-Fans Detective Conan mit Der gefallene Engel des Highways. Wir haben eine Kult-Sneak zum Kinofest. Wir haben auch einen Strickfilm wieder dabei mit Virginia Woolf's Night and Day. Und wir haben auch eine Family-Preview mit Coyote versus, ich weiß immer nicht, wie es ausgesprochen wird, Acme. Ich denke, für alle, die so in die Richtung Bugs Bunny und Co. Informiert sind, wissen, was das für ein Film ist, der auf euch zukommt. Und dann haben wir noch eine Preview, die heißt Spa Weekend. Ich weiß noch nicht selber genau, worum es da geht, aber ich glaube, es wird... ja, die Erholung im Fokus stehen. Ich habe gehört, da soll es auch eine Verlosung dazu geben. Also lohnt sich da mal vorbeizuschauen. Genau, ansonsten haben wir zum Kinofest natürlich wieder ganz viele Aktionen. Unser Azubi-Team und unser neuer Praktikant im Team haben tolle Spiele vorbereitet, tolle Aktionen, tolle Sponsoren sind wieder mit dabei. Also es wird wieder ordentlich gefeiert. Es wird auch ein Kinoquiz geben, was in der Kinobar stattfinden wird, was Teil des Kulturmarathons der Stadt ist. Und damit ist unser September aber noch nicht vorbei, denn wir haben am 20.09. zum Kindertag noch Der kleine Maulwurf als mein erster Kinobesuch im Programm. Das ist wahrscheinlich so toll für die Kinder, wie es für die Eltern ist, die sich an ihre Kindheit erinnern. Dann haben wir auch am 20.09. die Familienpreview zu Emil und die Detektive. Und den Monat beenden wir am 30.09. mit Rarity, dunkle Geheimnisse, mit Dakota Johnson in der Hauptrolle. Das wird auch ein besonderer Monatsabschluss.
1: Super, also ein spannender Monat. Sneak nach wie vor alle 14 Tage bleibt.
2: Genau, das bleibt alle 14 Tage. Genau.
1: Gut, dann danke ich dir und es wird spannend. Dankeschön.
2: Gerne.
0: Über das Programm für den Monat September im Cineplex in Rudolstadt sprach ich mit Lisanne. Ich bin Lilo Franke, Radio SRB.

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1: Der Bürgermeister der Stadt Saalfeld lädt auch in diesem Jahr wieder zu Einwohnerversammlungen ein. Diese finden an verschiedenen Orten in und um das Stadtgebiet statt, sind aber nicht auf die in diesem Teil des Gemeindegebiets lebenden Einwohnenden beschränkt. Am Dienstag, dem 1. September, finden gleich 3 Einwohnerversammlungen statt. Los geht's um 18 Uhr auf der Saalfelder Höhe Ost in Kleingeschwender in der Feuerwehr. Um 19 Uhr folgt dann die Saalfelder Höhe West in Dietrichshütte, ebenfalls an der Feuerwehr. Und um 20 Uhr die Saalfelder Höhe Nord in Unterwürbach am Vereinshaus. Alle Einwohnerversammlungen finden im Außenbereich der Veranstaltungsstätten statt. Am Donnerstag, dem 3. September um 18 Uhr, ist die Einwohnerversammlung in Krösten an der Feuerwehr außen. Und die letzten Einwohnerversammlungen finden am Dienstag, dem 8. September statt, um 18 Uhr in Schmiedefeld auf dem Parkplatz der staatlichen Grundschule, um 19 Uhr in Reichmannsdorf auf dem Festplatz und um 20 Uhr in Wittgendorf am Dorfanger. Für Sie am Mikrofon war Emma Hanisch und Sie hören Radio SRB.

0: Heute am Sonntag, bei wunderschönem Wetter, heute im der Ruderstädter Kammerchor unter der Leitung von Susi Trinter. Hallo Frau Trinter.
1: Hallo.
0: Es war ein besonderes Konzert im Rahmen des wunderschönen Wetters, war es draußen, was für Sie ja nicht alltäglich ist, dass Sie draußen singen. War das eine besondere Herausforderung heute für Sie?
1: Das war definitiv eine besondere Herausforderung. Sonst singen wir in Räumen, in Kirchen oder auch im Schallhaus oder in anderen Räumen, wo uns die Akustik zum Vorteil gereicht, was für einen Chor immer sehr angenehm ist. Und ja, draußen zu singen war schon etwas Besonderes, aber wir haben uns darauf eingelassen und haben versucht, die Freude der Musik trotzdem rüberzubringen. Und es scheint dem Publikum gefallen zu haben.
0: Es ist Ihnen gelungen, auf jeden Fall. Es war wunderschön. Die Leute waren begeistert. Ja, wie haben Sie das, die Mischung zusammengestellt? Es sind ja auch Ruderstädter Musiker zu Gehör gekommen, wie zum Beispiel der Traugott Maximilian Eberwein und Med Fessel war ja auch dabei.
1: Ganz genau. Seit vielen Jahren sind wir eigentlich der Chor, der sich dieser Musik widmet. Mein Vorgänger Wolfgang Spindler hat sich dem sehr angenommen, hat sich da auch sehr belesen und damit beschäftigt. Und das habe ich von ihm übernommen, dass das immer ein Teil unseres Programmes bleibt. Med Fessel haben wir schon seit vielen Jahren dabei. Und bei Eberwein haben wir uns jetzt so ein bisschen überraschen lassen und neue Sachen gefunden, da in diesem Jahr ja durch das Jubiläum viele neue Sachen in Ruderstadt erschienen sind. Und da wollten wir auch dabei sein mit neuen Titeln.
0: Sehr schön. Was reizt Sie an dieser Mischung besonders?
1: Ich denke, es macht die Vielfalt aus, dass das Publikum erkennt, wie toll Vokalmusik sein kann. Sicherlich hat jeder Einzelne so bestimmte Titel oder bestimmte Genre, die er besonders mag. Aber ich finde es schön, wenn ein Kammerchor dem Publikum Vielfalt bietet und dann quasi dem Zuhörer sagen kann, schau mal, hör mal, was ist das Schönste für dich? Wo findest du dich am ehesten wieder? Und wenn wir die Vielfalt nicht anbieten, wer dann? Vielleicht würden sie es sonst nie hören.
0: Und im Rahmen des Ruderstädter Sommers und weil wir auch dieses Jahr 1250 Jahre Ruderstadt feiern, was ist das Besondere in diesem Jahr für Ihren Chor?
1: Ja, wir haben uns gewünscht, natürlich dabei zu sein. Und da hat sich das hier in der Bibliothek so ergeben, dass wir angefragt wurden. Wir möchten natürlich als fester Bestandteil der Musiklandschaft seit vielen, vielen Jahren in Ruderstadt, da auch ein Konzert bieten und Teil des Ganzen sein, da ich den Chor schon vor vielen Jahren von Wolfgang Spindler übernommen habe und in jedem Jahr mehrere Konzerte habe, haben wir uns das natürlich nicht nehmen lassen, hier dabei zu sein.
0: Ist auch wirklich schön, Ihr Repertoire ist auch sehr schön, sind ja Musicals mit dabei, Volkslieder, also mir hat es sehr gut gefallen und dem Publikum auch, wie ich feststellen konnte.
1: Ich hoffe und denke ja.
0: Wo werden wir Sie als nächstes sehen und hören können?
1: Ja, so verrückt wie das klingt, haben wir immer zwei Programme, auf die wir uns vorbereiten. Das eine ist immer unser Sommerprogramm, wo wir tatsächlich von Januar an proben. Mhm. Jetzt haben wir so die Zeit, an Stimmbildung zu arbeiten und an verschiedenen Kompetenzen, die man zum Singen braucht, jetzt über den Spätsommer hinweg. Und dann, so verrückt das klingt, ab Oktober beginnen wir mit dem Weihnachtsprogramm und haben dann unsere Weihnachtskonzerte, immer am ersten Montag nach dem ersten Advent in der Lutherkirche, dann in der katholischen Kirche, wieder hier in der Bibliothek. Und ein solches Programm, damit es genauso schön klingt, braucht Zeit.
0: Und wie oft wird geprobt?
1: Alle zwei Wochen Montag proben wir hier in diesem Raum in der Stadtbibliothek.
0: Wie viele sind im Chor? Also wie viele Chormitglieder sind es?
1: 24 sind
0: 24. Im Moment. Und wechselt das auch manchmal oder sind die jetzt im Bestand immer?
1: Fester Bestand. Mhm. Manchmal muss jemand gehen, weil er wegzieht oder aus anderen Gründen, gesundheitliche Gründe manchmal. Aber ansonsten sind wir ein fester bestehender Chor, haben immer mal Zuwachs, wenn sich jemand berufen fühlt und eben auch Noten lesen kann und Freude an der Arbeit an Musik, aber auch einen wunderschönen Klang dann hat. Im Moment könnten wir noch einen guten Bass gebrauchen, ansonsten sind wir ganz gut ausgestattet.
0: Also die Beste draußen.
1: Wir sind eine tolle Gemeinschaft und lieben die Musik. Und wenn jemand da sich das zutraut und eben auch Noten lesen kann, also einfach ist es nicht immer, aber es macht großen Spaß.
0: Wo könnte sich jetzt ein Interessent bei Ihnen melden, wenn der Bass das jetzt draußen hört und sagt, oh ja, ich habe einen Bass, ich könnte jetzt mal mitsingen?
1: Wir haben eine Homepage, auf der man schauen kann beim Kammerchor Rudolstadt. Und dort könnte man sich melden, dort gibt es einen Kontakt und dann sehe ich das und würde mich dann zurückmelden.
0: Schön, singen macht ja Freude, singen hält jung. Und ist es fürs Immunsystem gut, für alles? Also singen ist
1: macht Spaß.
0: Macht
1: definitiv
0: Spaß.
1: Genau. Das war unser erster Titel.
0: Jawohl. Genau. Dann danke ich Ihnen ganz herzlich und wünsche Ihnen noch einen schönen Sonntag.
1: Danke. Dankeschön. Gleichfalls.
0: Dank.

Das Sommerkonzert in der Stadtbibliothek in Rudolstadt ist zu Ende. Es war ein wunderschöner Nachmittag draußen im Freien bei dem schönen Wetter. Es erklangen viele, viele bekannte Melodien. Es war eine gute Mischung. Das Publikum war begeistert und ich habe im Anschluss mit der Leiterin des Chors, mit der Susanne Trenter, gesprochen. Ich bin Lilo Franke, Radio SRB. Und Sie sollten es beim nächsten Konzert auf keinen Fall versäumen, dabei zu sein.

Arbeitsmarkt aktuell. Es ist nie zu spät. Wer jetzt noch eine Berufsausbildung sucht, hat gute Chancen. Insgesamt bieten die Betriebe im Landkreis Saalfeld-Rudolstadt noch 189 Ausbildungsplätze. Darauf hat die IG Bau Agrarumwelt, kurz IG Bau, hingewiesen. Die IG Bau Thüringen beruft sich dabei auf aktuelle Zahlen der Arbeitsagentur. Das Spektrum der freien Ausbildungsplätze sei breit. Wichtig ist, sich einen Ruck zu geben und jetzt einen Ausbildungsbetrieb zu suchen. Denn mit einer Ausbildung in der Tasche sind die Jobs, die man ein Berufsleben lang macht, in der Regel sicherer und vor allem auch deutlich besser bezahlt, sagt Ralf Eckert. Der Vorsitzende der IG Bau Thüringen rät allen ohne Berufsausbildung, sich doch noch einen Ausbildungskick zu geben. Denn immerhin haben nach Angaben des Statistischen Bundesamtes in Thüringen rund 45.000 junge Erwachsene im Alter von 20 bis 34 Jahren keine abgeschlossene Berufsausbildung und keinen Ausbildungsplatz. Und 76% der Arbeitslosen unter 25 Jahren im Landkreis Saalfeld-Rudolstadt haben nach Angaben der Arbeitsagentur keinen Berufsabschluss. Gerade Ihnen rät die IG Bau Thüringen, sich noch einmal auf dem Arbeitsmarkt umzusehen. Jetzt im August und September starten die Ausbildungen. Aber selbst im Oktober stellen Ausbildungsbetriebe noch ein, so Ralf Eckert. Die IG Bau Thüringen rät Interessierten, eine Berufsberatung zu nutzen. Eine gute Adresse, um sich zu orientieren, sei dabei die Jugendberufsagentur, kurz JBA. Unter www.servicestelle-jba.de zu erreichen. Außerdem seien auch bei der Arbeitsagentur gute Tipps zu bekommen, vor Ort oder digital. Das direkte Beratungsgespräch lohne sich immer, so die Gewerkschaft. Außerdem gilt, mutig auf die Betriebe zugehen. Wer direkt nachfragt, holt oft auch etwas für sich heraus, ein Praktikum und vielleicht auch einen Ausbildungsplatz. Wichtig ist, dabei Firmen auszusuchen, die fair ausbilden und bezahlen. Unternehmen also, bei denen es auch einen Tarifvertrag gibt, rät Eckert. Wer einen Ausbildungsplatz suche, für den zähle vor allem der Beruf. Aber auch die Ausbildungsqualität und die Perspektiven, die der Betrieb nach der Ausbildung biete, seien wichtig. Das waren Auszüge einer Presseinformation der IG Bauen Agrar Umwelt Bezirksverband Thüringen. Am Mikrofon für Sie Karin Berger, Radio SRB.

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0: Veranstaltungstipp.
1: Ja, haben Sie heute Zeit für mich?
2: Ja, na klar, habe ich eingetragen gehabt. Alles gut.
1: Dann freuen wir uns wieder auf die Veranstaltung im Rahmen des Musiksommers 2026 im oberen Rinnetal, und zwar die im Monat September stattfinden. Und wer weiß das besser als die Organisatorin dieser Veranstaltung, Frau Anne-Sophie Bunk. Hallo, schönen guten Tag.
2: Hallo, herzlich willkommen. Ja, ich fange mal mit Rottenbach an. Und zwar lade ich ganz herzlich ein am 6. September um 18 Uhr zum Konzert. Das heißt Beatles and Pipes. Ich möchte natürlich die Songs der Beatles mal auf der Orgel improvisieren. Das reizt mich schon lange, das mal auszuprobieren. Habe ich tatsächlich noch nicht gemacht. Und dazu werden sich dann Gesellen unterhaltsame Orgelmusik von zeitgenössischen Komponisten, vor allen Dingen Bearbeitungen von Liedern, die einfach dann mal ein bisschen fetziger sind. Und die Kirchgemeinde lädt herzlich dann hinterher ein, noch zu Häppchen und Getränken eine Weile da zu bleiben. 6. September in Rottenbach.
1: Und das Ganze findet 18 Uhr statt.
2: 18 Uhr, genau.
1: Open End.
2: Ja, so lange, wie man noch zusammenbleiben möchte. Genau, es ist auch gemütlich da dann beisammen zu sitzen.
1: Dann kommen wir zum 20. September, das ist ein Sonntag, um 20 Uhr in Königssee.
2: Ja, ich muss jetzt sofort einmal die Zeit korrigieren. Das ist leider verkehrt in meinen Konzertflyer gewandert. Das Konzert findet wie die meisten anderen auch um 18 Uhr statt in Königssee. Achtung bitte, es gibt dann auch nochmal Aushänge. Um 18 Uhr laden wir ganz herzlich ein und eigentlich schon viel eher, denn wir feiern an diesem Tag unser Kirchensommerfest in Königssee. Das fängt schon um 14 Uhr mit dem großen Festgottesdienst an. Und nachmittags ist Programm rings um die Kirche und der Chor Voices of Life aus Saalfeld wird dann diesen Abend sozusagen beschließen mit einem großen Konzert in der Kirche in Königssee. Das Programm wird dadurch also abgerundet durch dieses Konzert.
1: Und dann haben wir noch?
2: In Dörnfeld ein Konzert, das wird dann das letzte für den Musiksommer sein. Um 15 Uhr laden wir dann schon ein zum Filmmusik-Nachmittag mit Clara, die Sopran singt, und mit mir am Klavier und Orgel. Und Filmmusik hatten wir schon im vergangenen Jahr gehabt und haben uns da sehr auf Disney konzentriert. Deswegen sind wir in diesem Jahr eher so mal in andere Richtungen unterwegs, auch ein bisschen Richtung Musical. Uns sind da schon Songs in die Hände gefallen, von The Greatest Showman zum Beispiel. Es wird auch ein ABBA-Stück geben, denn von denen gibt es ja auch ein großes Musical. Es gibt daneben natürlich, wie sollte es anders sein, auch Titanic und vieles weiteres zu erleben als Filmmusik-Nachmittag. Und auch dort lädt die Kirchgemeinde dann hinterher noch ein. Es ist dann noch Zeit, mit Kaffee und Kuchen zusammenzusitzen. Ganz herzliche Einladung.
1: Wenn Sie jetzt schon mal ein bisschen einen kleinen Rückblick machen auf die vergangenen Veranstaltungen, wie waren die denn besucht und wie war die Resonanz? Also welches Feedback haben Sie erhalten von denen, die dabei waren?
2: Ja, es ist ja jetzt der dritte Sommer, in dem wir diese Konzertreihe führen, und ich merke deutlich, dass die Menschen immer mehr werden und dass es weitererzählt wird, wenn hier Konzerte stattfinden. Manche haben so ihre Vorlieben und sind dann eher bei Flötenkonzert zu finden oder eher bei den Bläsern oder eher bei was Modernen oder beim Chor. Es ist sehr schön, dass das so bunt ist, das Programm, und dadurch auch viele Menschen einlädt und auch viele in die Kirchen lockt, die sie sonst vielleicht gar nicht kennen. Ich erinnere mich an Sitzendorf, wo viele im Mai gesagt haben, Mensch, ist das eine schöne kleine Kirche, auch wenn man da lange hochlaufen muss, den Berg. Es lohnt sich, dort einmal gewesen zu sein, auch wegen der Kirche und wegen dem Raum und nicht nur wegen des Konzertes, aber natürlich auch. Darüber freue ich mich sehr, dass die Leute sich auf den Weg machen. Und die Resonanz ist also durchaus immer positiv gewesen. Und die Künstler schätzen doch sehr mittlerweile nicht nur, dass sie kommen und spielen und wieder abreisen, sondern dass die Kirchgemeinden vor Ort sehr aktiv sind und sie unterstützen beim Ankommen, Aufbauen, dass gesorgt ist, auch mit Getränken und so weiter. Dass es hinterher oft noch eine kleine Runde gibt, um einfach auch noch ein bisschen in Austausch mit dem Publikum zu kommen. Da sind die Künstler sehr dankbar dafür. Das ist sehr schön zu erleben.
1: Und Sie sagten schon, also viele Besucher haben einfach mal gesagt, ich wusste gar nicht mehr, wie schön das drin aussieht. Ich kenne nur die Kirche von außen sozusagen, gehe oft dran vorbei oder sehe sie von Weitem. Wie ist denn der Zustand der Kirchen? im oberen Rinnetal, in denen Sie Auftritte geplant haben dieses Jahr?
2: Das ist doch sehr unterschiedlich von Kirche zu Kirche. Also wir haben welche, die natürlich im Laufe der letzten 20 Jahre sehr gut saniert wurden.
1: Woran liegt das denn dann, dass bestimmte Kirchen bevorzugt restauriert werden und andere doch ein bisschen hinten angestellt werden?
2: Oft natürlich sind das finanzielle Sachen. Klar, größere Kirchgemeinden kriegen das noch eher als auf den Dörfern. Und wir haben ja grundsätzlich in Thüringen eine Dichte an Kirchgebäuden, die sonst kein anderes Bundesland hat. Das muss man sich immer wieder vor Augen führen und dann eben halt sagen, es sind viele kleine Dorfkirchen und für die ist es einfach, das zu erhalten, finanziell eine Riesenherausforderung immer wieder, denn die Dörfer sind ja teilweise mit 100 Kirchgemeindemitgliedern doch wirklich klein. Und für die ist das schwer zu stemmen. Und wie gesagt, manche Stadtgemeinde hat es dann doch noch leichter oder es wird dann mal

0: Reihe kaum möglich.
1: Ja, es muss ja auch mal gesagt werden. Vielen Dank, Frau Bunk.
0: Bitte, gerne.
1: Das war ein Beitrag von Karin Berger, Radio SRB.

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1: Laura ist nicht nur ein Mädchen- und Frauenname. Laura ist ein ehemaliges Außenlager des KZ Buchenwalds. Eine Stätte des Erinnerns, Gedenkens, aber auch Lernens und Forschens. Wie gelingt es den Mitarbeitern der Gedenkstätte, diesem gerecht zu werden? Das versuche ich im Gespräch mit Patrick Metzler, Betreuer der Gedenkstätte, herauszufinden. Beginnen wir mit dem Stichwort Gedenkstätte.
2: Ja, die Gedenkstätte ist eine Gedenkstätte für die Opfer des Außenkommando Laura des KZ Buchenwald. Das heißt, die Menschen, die dort zwischen September 1943 und April 1945 Zwangsarbeit leisten mussten, dort auch zu Hunderten gestorben sind aufgrund der Arbeits- und Versorgungsbedingungen beziehungsweise auch der Misshandlungen durch die SS-Leute. Das heißt, es ist ein Gedenkort für die rund 2600 Menschen, die in dieses Lager gebracht wurden von der SS.
1: Und wie viele SS-Leute waren für das Lager zuständig?
2: Es waren bis zu 150 SS-Leute wohl gleichzeitig zum Dienst dort eingesetzt. Aber insgesamt, weil es auch unter den Wachmannschaften immer mal einen Wechsel gegeben hat, abkommandiert und neu dorthin kommandiert, habe ich leider keine verlässliche, belegbare Zahl.
1: Gehörten zu Ihnen auch welche aus Lechisten und den umliegenden Ortschaften?
2: Üblicherweise nicht, aber was ich relativ neuerdings gehört habe, ist, dass sich mindestens ein SS-Mann nach 1945 dort niedergelassen hat. Das fand ich einen ganz spannenden Fall. Und wenn wir jetzt nicht über die SS sprechen, dass aber die Bergleute beispielsweise mit den Häftlingen dort im Berg gearbeitet haben als Zivilarbeiter, also die vor 1943, nach 1945 und eben auch in der Zeit dazwischen dort mit tätig waren, teilweise auch mit Aufsicht über Häftlinge beauftragt waren, auch wenn es keine SS-Leute waren.
1: Laura ist sowohl eine Gedenkstätte als auch eine Ruhestätte. Für wen?
2: Die Opfer des Lagers, eben die Menschen, die dorthin gebracht wurden als KZ-Häftlinge, die dort gelitten haben, gestorben sind, die dort Leid erfahren haben.
1: Und einer von ihnen war Hermann van Hasselt.
2: Es gibt bei der Gedenkstätte Laura schon sehr lange ein Engagement, auch von den Menschen, die dort leben, dass es zum Beispiel auch heute den Förderverein gibt. Aber wenn wir in der Geschichte ein bisschen zurückblicken, waren es immer, genauso in Laura, auch an anderen Gedenkorten, eigentlich die Betroffenen, die sich als Erste dafür eingesetzt haben, dass da eine kritische Auseinandersetzung, eine Aufarbeitung auch stattfinden muss. Und das ist was, was eine Besonderheit ist in Laura, dass die Überlebenden der Lager teilweise sehr weite Wege dafür gegangen sind. Hermann van Hasselt war ein Überlebender des Lagers, der sich dort auf eigenen Entschluss hat beisetzen lassen, der also 2008 gestorben ist, 2009 seine Urne aus den Niederlanden überführt wurde und heute am Gedenkstein als Urnengrab eben eingelassen ist. Und das war ein Auftrag eigentlich an die politischen Entscheidungsträger und auch die Menschen vor Ort, sich zu kümmern um diesen Ort, also den Ort zu pflegen, als Gedenkstätte zu erhalten. Also dieses Anliegen, diese Geschichte muss erzählt werden. Er hat das auch auf seiner Grabplatte schreiben lassen, vergeben kann ich, vergessen nie, und meint damit dieses Vergeben gegenüber den Verbrechen, die ihm angetan wurden, dass er also nicht den Deutschen, gerade nicht den Jugendlichen, mit denen er später gesprochen hat, vorhält, aus welcher Tätergesellschaft sie stammen, aber dass es eben eine Auseinandersetzung braucht in Form von auch Bildungsarbeit bis heute, dass also diese Anlage geschützt und erhalten bleiben muss.
1: Und das ist gleich eine wunderbare Überleitung von Ihnen, indem Sie sagen, Laura ist ein Ort des Lernens und des Forschens. Wie wird dies konkret umgesetzt?
2: Ich habe den Eindruck, dass Jugendliche sehr stark sich einlassen auch auf das Programm, das wir anbieten. Also üblicherweise bauen wir das auf, dass es einen begleiteten Rundgang ums Gelände geht. Das heißt, dass ich selbst oder meine Kolleginnen und Kollegen mit Gruppen ums Gelände gehen, dass wir uns mit dem historischen Ort auseinandersetzen, dass wir die Orte sehen des ehemaligen Lagergeländes und dabei auch immer über die Erfahrungen der Häftlinge sprechen. Und das ist das, was die Jugendlichen oft als Arbeitsauftrag bekommen, sich selbst nochmal mit Biografien auseinanderzusetzen, dass sie also in die Ausstellung gehen. Dort sind sehr viele Steckbriefe in der Ausstellung, dass wir ihnen vielleicht kleine Hinweise oder Hilfestellungen geben mit Arbeitsaufträgen, was sie sich vielleicht konkret anschauen sollen. Also dann damit befassen, welche Kleidung haben Häftlinge getragen, was haben Häftlinge gegessen, wo waren sie untergebracht, wie sind die eigentlich miteinander umgegangen, welche Möglichkeiten hatten Häftlinge miteinander in Austausch zu kommen im Lager, und das eben sehr, sehr stark aus den Biografien herausgearbeitet, die wir vor Ort auch einigermaßen gut rekonstruieren konnten, wie zum Beispiel die Erfahrung von Hermann van Hasselt im Lager oder auch nach seiner Befreiung oder von anderen Gefangenen wie Richard Kessler oder Chaim Singer, der später in die USA gegangen ist. Also dass Jugendliche immer die Chance haben, sich mit konkreten Namen und Personen dann auch zu befassen, und das schafft einen persönlichen Zugang, dass es also nicht nur so Zahlen und Statistiken sind, sondern es geht einfach um Menschen, die dort etwas erlebt haben, die da Erfahrungen gemacht haben.
1: Und das interessiert nicht nur Kinder und Jugendliche.
2: In der pädagogischen Arbeit sind Schulklassen die Zielgruppe, aber wir haben regelmäßige Öffnungszeiten im Sommer, wo die unterschiedlichsten Menschen zu uns kommen. Das können Motorradfahrer, die zufällig in der Region waren, das Schild gesehen haben und sagen, sie machen mal kurz einen Abstecher dort runter sein, bis über ja Leute, die aus dem historischen Interesse wirklich dann auch kommen, weil sie Gedenkstätten besuchen wollen, weil sie sich solche Orte anschauen möchten. Das können auch Studierendengruppen sein, haben wir immer mal in wenigen Fällen, auch für mich dann ganz überraschend, auch Leute, die vielleicht einen sehr starken persönlichen Bezug zum Lager haben. Hatte gerade erst dieses Jahr überraschend Besuch von Menschen, die in Gardelegen wohnen und dort sich engagieren für die Aufarbeitung dieses Verbrechensorts, dieser Feldscheune in Gardelegen, und die einen Häftling persönlich kannten, der in Laura inhaftiert war, weil der dann auch später Richtung Gardelegen bei einem Todesmarsch gezogen ist. Das heißt, die hatten seit den 70er Jahren persönlichen Kontakt und wollten sozusagen seine Station, seine Lebensstation abfahren und waren deswegen auch in der Gedenkstätte Laura. Und das waren sehr spannendes, sehr intensives Gespräch, weil es ging um Aimé Boniface, einen französischen Überlebenden, den ich persönlich gekannt habe, aber sie mir eben sehr viel über ihre persönliche Begegnung mit ihm erzählen konnten. Mhm. Also das sind auch so Begegnungen, die dann manchmal so ganz unerwartet an so einem Ort passieren.
1: Und das alles ist möglich, weil?
2: Dadurch, dass direkt der Landkreis, also auch ein kommunaler Träger auftritt als Betreuer der Gedenkstätte, dass es zum Beispiel meine Stelle gibt, ich als Gedenkstättenbetreuer beim Landkreis arbeite, das ist relativ untypisch. Das gibt es wohl in Westdeutschland in einzelnen Städten als Konstellation, aber hier in Thüringen ist das relativ einzigartig, so nach meinem Verständnis. Dass Gedenkstätten gefördert werden über Landes- oder Bundesmittel, das ist besonders bei den größeren Gedenkstätten eigentlich schon die Regel. Also wenn wir jetzt gerade an das Beispiel Buchenwald denken, wo es ja die eigene Stiftung gibt, die über Bundesmittel mitfinanziert wird, das ist eigentlich so das typischste Modell. Ansonsten gibt es mit Sicherheit kleinere, vereinsgetragene Gedenkstätten, die dann aber möglicherweise kein festes Personal haben, die das sehr, sehr viel im Ehrenamt betreuen müssen, auch aus Eigenengagement, die dann vielleicht auch gar nicht die Möglichkeit haben, professionell zu arbeiten, ohne die Arbeit abzuwerten. Aber professionell heißt dann wirklich mit so festen Programmen alltäglich. Das sind dann einfach aufgrund der Ehrenamtsstrukturen ist das in der Form oft nicht möglich.
1: Können Sie dafür Beispiele benennen?
2: Das Jonastal, Walpersberg, wo hauptsächlich Ehrenamtliche sitzen, die sich in den letzten Jahren auch sehr, sehr stark gewandelt haben, würde ich behaupten, oft von so eher technikinteressierten Geschichtsvereinen hin zu dann wirklich auch, die sich um Gedenken bemühen, ähnlich wie wir das tun.
1: Im Gespräch mit Patrick Metzler war für Sie Karin Berger, Radio SRB.

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2: Ich grüße euch da draußen im Städtedreieck zwischen Saalfeld, Rudolstadt und Bad Blankenburg. Heute ist der 31. August. Anja, Raimund und Paulinus haben Namenstag. Der Rockbeauftragte kommt zum 5. Mal in diesem schönen Monat. Nationalfeiertag ist in Malaysia, Kirgisistan, Osttimor sowie auf Trinidad and Tobago.

So, nun ist es raus. Nächste Woche am Mittwoch eröffnet der Rewe-Markt in Gorndorf. Seit Mai wurde dort gebaut und Netto hat nicht alles abfangen können. Da das Neubaugebiet von vielen Senioren bewohnt ist, ist Nahversorgung wichtig. Interessant ist auch, dass Rewe keine Filiale von Köln mehr ist, sondern der Firmensitz ist hier.

Da hatte ich sie vorige Woche für Ulrike zum Geburtstag noch gespielt und am Dienstag starb sie dann. Dolly Parton, die Grand Dame des Country, ging mit 80 von uns. Sie hatte eine glasklare Stimme, unzählige Top 40 Hits selber geschrieben und gesungen und sie hatte ein großes Herz. Bye bye, Dolly Parton.

Ein Happy Birthday geht zum 56. an Debbie Gibson. 65. Geburtstag hätte heute Bruce Guthrie von Run Rick gefeiert. 66 wäre Chris Whitley geworden, der Ami von Dresden. Glatte 70 begeht der Gitarrist Danny Duke. 78 feiert Rudolf Schenker von den Scorpions. Und den 81. hat Van Morrison. Ich gratuliere allen Genannten.

Die Ramona hat eine ganz tolle E-Mail an radioactiverock@srb.fn geschrieben und sie will nicht einen Titel von Matthias Reim, sondern den Titel.

Und wir kommen gut gelaunt zu den historischen Ereignissen vom 31. August. Heute vor 129 Jahren hat Edison den Filmprojektor erfunden. Vor 46 Jahren wurde in Polen die Solidarność gegründet. Und vor 36 Jahren hat nicht nur Matthias Reim dieses Lied eben gesungen, sondern die beiden deutschen Staaten haben den Einigungsvertrag unterzeichnet.

Und schnell noch ein bisschen was Geschichtliches zum letzten Tag des dritten Quartals. Vor 32 Jahren wurde die Rote Armee aus Deutschland verabschiedet, vor 29 Jahren verunglückte Lady Di im Auto tödlich und vor 11 Jahren sagte Angela Merkel den ambivalenten Satz: Wir schaffen das.

0: Die Frage an den Prominenten.
1: Didi fragt Prominente.
0: Promis. Heute Morgen ist der Michael Wirkner bei mir. Hallihallo.
2: Hallo, guten Morgen. Endlich bin ich mal bei dir.
0: Ja, eben. Wir haben lange dran gearbeitet. Ne? Aber dieses Jahr ist ja Rudolstadt wirklich ein Thema. Da könnten wir tausende Sendungen machen.
2: Da können wir nicht nur tausende, da könnten wir also wirklich jeden Tag mehrere Sendungen machen, glaube ich. Und dann haben wir immer noch nicht alles gefüllt.
0: Du bist der Pressesprecher der Stadt Rudolstadt und darfst jetzt offiziell verkünden, was ihr feiert.
2: Ja, wir feiern 1250 Jahre Rudolstadt, also 1250 Jahre Ersterwähung und 700 Jahre Stadtrecht.
0: Nun ist es ja so, Rudolstadt feiert ja nicht mit seinen Bürgern und Gästen, die feiern sich ja selber. Und das in diesem Jahr ein ganzes Jahr.
2: Ja, wir haben das ganze Jahr unter das Motto 1250 Jahre Rudolstadt gestellt. Und wer ja Rudolstadt kennt, weiß, dass wir eigentlich in jedem Jahr unglaublich viel an Angeboten, gerade im kulturellen Bereich, haben. Und alle unsere großen kulturellen Veranstaltungen sind unter dieses Motto natürlich auch dieses Jahr gestellt.
0: Das Vogelschießen ist gerade vorüber. Das sind solche Sachen, die kennt ja jedes Schwein. Aber ihr habt ja zum Beispiel dieses Jahr auch eine neue Partnerschaft.
2: Ja, genau. Also wir haben in diesem Jahr eine Kulturpartnerschaft mit dem österreichischen Bundesland, dem Burgenland, eingegangen und haben ja auch in diesem Jahr schon in den Bauernhäusern das erste burgenländische Weinfest gefeiert. Also es war natürlich auch schon ein Highlight im Jubiläumsjahr.
0: Rollste ist, was Veranstaltungen angeht, ich sage jetzt bloß mal das Schillertheater oder das Altstadtfest, immer etwas, was ein Magnet ist. Und ihr lasst ja nun auch klatschen und es gibt eine Jubiläumswoche.
2: Also es ist jetzt quasi der Geburtstag schlechthin. Ne? Wir feiern nicht an einem Tag, wir nehmen uns mal eine ganze Woche vor. Ja, und wir beginnen eigentlich am Sonntag natürlich mit einem Festgottesdienst, also die Kirche ist mit dabei. Am Nachmittag natürlich das große Theaterfest in Rudolfestadt, also das Schillertheater feiert seine Spielzeiteröffnung und am Abend gibt es dann den Festakt mit Schauspielerinnen, mit dem Orchester. Also da sind wir schon sehr gespannt, was das Theater uns dort auf die Bühne bringen wird. Und ansonsten haben wir dann eine reichhaltige Woche vor uns mit insgesamt 28 Veranstaltungen. Großes Highlight ist dann natürlich am Samstag der große Kulturmarathon, 12 Stunden und 50 Minuten Kultur am Stück an verschiedenen Veranstaltungsorten in der Innenstadt.
0: Finde ich schon wieder eine originelle Idee. Kulturmarathon 12,50 Länge zum 12,50. Was sieht man da so alles?
2: Also es ist wie gesagt ein Rundgang durch die ganze Stadt vom Pub-Quiz gleich früh am Morgen. Das ist quasi wie eine kleine Matinee mit ein bisschen Frühstück und einem kleinen Quiz zur Stadtgeschichte im alten Rathaus bis zur Heidigsburg hoch, wo man dann nochmal eine besondere Sonderausstellung sich anschauen kann, die vom Kurator der Ausstellung geführt wird, über die Stadtbibliothek mit einem Mundart-Workshop. Also da können wir alle uns nochmal anhören oder versuchen, so zu sprechen wie Anton Sommer oder Waldemar Klinghammer. Also das wird sicherlich auch ganz witzig werden. Oder der Blick in die Grafengruft an der Stadtkirche. Auch da wird an diesem Tag quasi das Tor geöffnet. Ansonsten ein Vortrag über Persönlichkeiten der Stadt. Es gibt besondere Einblicke in der Angerstein-Manufaktur. Das Schillerhaus hat ein besonderes Angebot für Kinder und, und. Also an diesem Tag ist wirklich sehr, sehr viel los und da kann man quasi durch die ganze Stadt gehen.
0: Wann war das nochmal mit dem Marathon?
2: Der Kulturmarathon ist am Samstag, dem 12. September, also nächste Woche Samstag und geht 9.30 Uhr los und dann geht es 12 Stunden und 50 Minuten weiter. Und endet dann im Schillerhaus mit einer kleinen Party im Garten.
0: Ja, und Sonntag kommt ja nochmal Tag des offenen Denkmals. Alleine da kann ja Rudolstadt nochmal protzen.
2: Auch da kann man protzen, also auch da gibt es verschiedene Angebote an diesem Tag, unter anderem auf der Heidigsburg oder die Paschenhäuser haben geöffnet, aber auch das Rathaus wird da eine etwas besondere Rolle spielen. Man kann dort zum Beispiel sich einen Vortrag über die Geschichte des Rathauses anhören, das ist dann 11 Uhr.
0: Und wem das jetzt zu schnell war oder auch zu oberflächlich?
2: Der kann natürlich sich in der Touristinformation gerne den Flyer zur Festwoche noch abholen oder er besucht natürlich unsere ausführliche Internetseite zum Festjahr 1250.rudolstadt.de. Da findet man alle Infos und mehr.
0: Dann bedanke ich mich bei Michael Wirkner, dem Pressesprecher aus Rollstedt, dass er zu so früher Stunde bei mir im Studio war und euch eine geile Woche noch für die Vorbereitung und ab Sonntag Party on in Rollstedt.
2: Ja, und ich freue mich natürlich, wenn alle kommen. Also auch wenn ihr nicht aus Rudolstadt seid, besucht uns gerne und feiert mit uns. Danke dir. Tschüss.

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0: Der Sieger des Test-Rankings in Deutschland ist die Stiftung Warentest. Das Bundeskartellamt untersucht den Verdacht, dass die Check24-Show Schleichwerbung für Check24 macht. Eine Studie hat herausgefunden, dass übergewichtige Frauen länger leben als Männer, die das erwähnen. Bei der Live-Mucke habe ich heute mal wenig zu tun. Der bringt ja sogar seinen eigenen Ansager mit. 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

Irgendwie verfolgt mich heute das Jahr 1990. Der letzte und der kommende Titel sind obendrein noch aus dem Wendejahr.

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Dankeschön, dass ihr wieder eingeschaltet habt. Kommt gut rein ins vierte Quartal und in den September und bleibt mir schön gesund. Tschüss, macht's gut, auf Wiederhören.

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0: Yeah! Es ist Sommer!
1: Der Sommer ist vor alle da!
0: Ja, herzlich willkommen zur Clubhaus Radio Show.
2: Mal wieder.
1: Nach einer super langen Sommerpause, würde ich sagen.
0: Super lang. Ja.
1: Also, es tut uns wirklich sehr leid, aber wir, auch wir müssen mal Urlaub machen, auch wir brauchen mal eine Pause. Aber jetzt sind wir wieder zurück. Das Trio, der Erwin,
2: Juhu.
1: Der Günther.
0: Ja.
1: Und die Ursel.
0: Yeah.
1: Und der Dirigent ist Anja.
0: Das
1: sind wir ein Quartett. Stimmt.
0: Er spricht ja nie. Alle denken immer, der Dirigent ist da, aber ist es nur ein imaginärer Freund, der hier am Tisch sitzt. Den gibt es gar nicht. Jetzt so lange haben wir nicht aufgenommen. Wir haben jetzt gerade mal ins Buch geguckt. Der letzte Eintrag war
2: Warte.
0: Ende Mai.
1: Der 12.5.
0: Da war noch gar kein Sommer. Übrigens, das Lied Ronny Trettmann, wer es noch nicht kennt, oder wer es noch nicht gekannt hat, so müssen wir sprechen. Siehst du, ich kann gar nicht mehr sprechen.
1: Wir müssen erstmal wieder trainieren.
0: Ich habe überhaupt keine Radioerfahrung mehr. Nee. Ist 20 Jahre her.
2: Ja, 20 Jahre.
0: Sommer
2: als wär's gestern gewesen.
0: Ja. Irgendwie sprichst du nicht richtig.
1: Auch hier war Ronny.
0: Guck mal, wo es ist.
1: Ja. In der Pause kann ich mal kurz sagen, wenn der Erwin hier noch sein Mikro richtig...
3: Besser? Ich bin auch da.
1: Jetzt ist er sehr laut. Ronny Trettmann war auch im Clubhaus schon gewesen.
0: Zu der Zeit, ja, war er im Clubhaus. Bevor er dann nur noch Trettmann war und dann richtig hart durchgestartet ist mit dem Album DIY, was übrigens auch ein ziemlich geiles Album ist.
1: Da habe ich auch einen Song mitgebracht, aber jetzt haben wir ja schon
0: Ronny. Da war ich auch auf einem Konzert.
1: Mit Kitschkrieg.
0: Casablanca, ja, mit Kitschkrieg.
1: Ja, sehr. Und selbst jetzt würde er wahrscheinlich nicht mehr ins Casablanca gehen.
0: Das
1: nach Jena, oder?
0: Weiß ich nicht. Da war übrigens noch Tour-DJ Josie Miller. Die war auch schon hier damals. Aber war das auch zu Trettmanns Zeiten? Wahrscheinlich nicht, ne? Aber die hatten wir auch schon mal hier. Coole, wenn sie uns zuhört, was ich nicht glaube, und wenn uns da Ronny zuhört. Grüße gehen raus.
3: Ronny hört zu.
0: Ronny hört zu. Wir machen Ronny bald eine Radioshow für dich. Kannst du mal zuhören.
1: Ja,
3: es wird
1: haben
3: super heute, oder?
1: Themen mitgebracht.
0: Urlaub vor allen Dingen.
3: Urlaub,
0: Urlaub in
1: Termine.
0: Italien. Eigentlich hätten wir ja Urlaub in Italien spielen müssen, aber es ist Sommer und der
1: aber
0: ist jetzt für alle da.
1: Aber es war ja auch keiner dieses Jahr von uns in Italien. Das müssen wir ja auch mal dazu
0: das
1: sagen.
0: Stimmt.
1: Sonst
2: hätten wir es ja gespielt.
1: Waren ja einige.
0: Ging gar nicht so traurig drum. Du willst nochmal nach Italien, Dirigent, ne? Mhm. Jetzt nach Ort.
2: Nach der Aufnahme direkt.
0: Nach der Aufnahme geht es direkt los. Weiß nicht, kann man da noch hin? Ist da nicht gerade auch Vulkan ausgebrochen?
1: Was? Das habe ich noch nicht mitgekriegt.
0: Die Felder, wie heißt denn dieser Vulkan? Klassischen thermopylischen Felder, müssen wir nochmal recherchieren.
3: Mhm. Wir haben ja einen Dirigenten heute dabei.
0: Jamel.
1: Ist da nicht der Vesuv ist in Italien, oder?
3: Und der Ätna.
0: Ja, es gibt und da in der Nähe ist auch das und da muss irgendwas passiert sein.
1: Okay.
0: Deswegen, und Sommer ist auch wirklich für alle da. Also es war ja jetzt auch schon ganz schön Sommer. Jetzt gerade fühlt es sich nicht so an. Es ist eher so Frühling gefühlt, oder? Also wir nehmen es für die Leute, die es nicht wissen, heute ist der 22. für uns. Wir nehmen es am 22.8. auf, wieder ein bisschen vorher. Ihr hört es natürlich erst am 31.8., glaube ich. Das ist nämlich der Montag. Und jetzt sind es gerade 15 Grad oder was gewesen?
1: Nicht ganz, so. Vielleicht so.
0: Ist 19. Aber auch nicht so schlimm, weil wir hatten ja auch schon wärmere Tage. Ich würde mal sagen, der Klaus Dieter, 58 geboren, würde sagen, wir hatten früher auch schon Sommer. Ja, hat man, aber nicht mit so vielen Tagen über 40 Grad oder, ja. Also. Ich finde es immer noch so befremdlich, dass so viele Menschen, gerade auf Facebook, was ich ja überhaupt nicht mehr mache, weil da kriegst du nur Puls, wenn ich da die Kommentare swipe.
1: Habe ich noch nie getan. Ist entspannter.
0: Ist voll entspannt, weil das sind ja alles Wetterexperten. So wie das immer Millionen Fußballexperten zur WM waren, sind jetzt halt Millionen Wetterexperten oder Klimaexperten, muss man ja sagen. Die dann immer sagen, ja, gab es früher schon. Und früher hat man Tornado, gab es, das heißt Windhose oder was. Echt, das ist immer nur so arm. Also jetzt seht ihr ja auch mal, also auch Leute, die gerne die blaue Partei mit dem roten Nike-Zeichen wählen, seht ihr ja mal, was das mit diesen Atomkraftwerken, wie das so ist. Wenn da kein Wasser ist, ist halt auch schlecht für so ein Atomkraftwerk. Dann muss man die halt auch runterfahren. Aber naja. Die werden die Windmühlen der Schande dann abreißen, wie sie das schon immer die ganze Zeit korportiert haben.
3: Und lassen sich ihren Schnitzel nicht nehmen. Aber egal.
0: Das ist ja auch so, ich muss gleich schon wieder Hate rauslassen, weil ich kann es immer nicht verstehen.
1: Der Günther ist schon wieder völlig
0: am Start
1: hier.
0: Ich bin vorhin am Dötzerfest vorbeigelaufen und dann da habe ich mir auch wieder gedacht, wie viele Leute eigentlich denken, dass die AfD der Heizbringer ist, und wenn die sich das mal anschauen würden, aber das kannst du denen erzählen, wie du willst, das muss sich mal wieder was ändern. Ja, aber ich weiß gar nicht, ob sich das so ändern muss, weil es einfach das Programm so dumm ist. Ich will nochmal einen kurzen Aufhänger nur, ich weiß nicht, langweile ich euch schon wieder, aber aus der EU raus, alles klar, wenn Deutschland aus der EU raus wäre und jetzt sich diesem Binnenmarkt entziehen würde, dann wäre diese Wirtschaftsflaute, die wir gerade haben, noch um einiges schlimmer, aber ist ja erstmal egal. Windmühlen der Schande abreißen, ich glaube, letztes Jahr haben wir über 50% über erneuerbare Energien abgedeckt. Herzlichen Glückwunsch, gucken wir mal, wo wir das Gas herkriegen. Oder den ganzen anderen Quatsch, aber da sorgt die Reiche schon dafür. Also die können sich zusammentun, CDU, AfD, das ist Wahnsinn. Ja, habe ich mich schon aufgeregt. Ich weiß, dass euch das ankotzt, aber mich kotzt es halt an. Wie oft ist dieser Sigmund eigentlich in Schlagzeilen? Dieser Sachsen-Anhalt-Typ. Weißt du, also wie oft ist der denn in Schlagzeilen? Und der braucht auch nichts sagen. Also das ist ja auch genau das Ding. Und das habe ich ja schon oft genug gesagt. Die können sich ja immer hinstellen, die werden, wenn sie in Sachsen-Anhalt die Regierung stellen, die AfD, dann können sie immer sagen, wir können ja nicht viel ändern, die liegt ja alles bei Bundesregierung, die müssen ja was machen. Wenn sie irgendwann mal in der Bundesregierung sind, Gott bewahre, obwohl es gar keinen Gott gibt, deswegen kann uns auch keiner bewahren. Dann können sie immer sagen, die Europa, da können wir ja gar nichts machen, weißt du, und das ist so verlogen alles. Ich will euch mal sagen, die AfD wählen wollen, guckt euch das Programm an, das ist genau das, was ihr nicht wollt, weil die bevorzugen nämlich reiche Menschen und nicht euch. Pöbel.
1: So,
0: und Gesocks.
1: Hast du dein Hate Speech jetzt mal hier
0: so, jetzt habe ich genug Hate abgelassen, weil mich hat das schon wieder aufgeregt.
1: Wir wollen auch über schöne Themen reden.
0: Ja. Wann wird's mal wieder richtig Sommer? Wie 33 er mal war, oder wie geht das Lied so? Keine Ahnung. Tut mir leid. Ich wollte euch nicht runterbringen.
1: Ey, Günther, wir spielen jetzt erstmal fröhliche Musik.
3: Der Dirigent ist dran, ich garantiere für nichts.
1: Und dann
3: sprechen
1: wir über richtig fröhliche Urlaubsthemen, Leute.
0: Das können wir machen.
1: Bleib dran.
0: Steh auf Urlaub, da bin ich auf jeden Fall entspannter, als wenn ich hier mir das angucke. Ja, ich mach's an.

0: Jawohl. Das war okay, danke, tschüss.
1: Okay, danke, tschüss.
0: Hat der Dirigent eingespielt? Kannte ich noch nicht, interessant.
1: Hatte ich auch auf meinem Release-Radar.
0: Na.
1: Ich habe auch beim Zusammensuchen ewig lange am Release-Radar radart.
0: Tatsächlich habe ich den Release-Radar schon sehr lange nicht mehr bedient, muss ich sagen.
1: Ich auch nicht. Bestimmt zwei, drei Monate.
2: Ja,
1: da waren ganz viele Sachen drauf.
0: Seit der letzten Show wahrscheinlich, aber den habe ich auch echt schon lange nicht mehr gehabt. Könnte ich auch mal wieder
1: ja.
0: nachschauen.
1: Es gibt auch eine Clubhouse

0: Playlists auf Spotify. Muss ich ja nicht immer wieder
1: Ja,
0: sagen. Das wissen ja mittlerweile alle.
1: schreibt gerne in die
0: Da
1: Kommentare, was ihr euch wünscht.
0: Die Kommentare ist immer gut.
1: Also, der Günther hat sich wieder beruhigt und jetzt wollten wir ja, ja noch über.
0: Ich war ja auch im Urlaub. Ich beruhige mich nicht.
1: Diesen Übergang hätte ich jetzt geschaffen. Günther.
2: Günther.
1: Wo warst du denn im Urlaub? Hattest du einen schönen Urlaub?
0: Ich hatte einen schönen Urlaub, ja. Wir waren weiter weg.
2: Bottrop.
0: An der Schwarzer Welt campen. Da gibt es unten an der Schwarzer Welt.
1: Bei den Strudeltöpfen.
0: Bei den Strudeltöpfen noch vielleicht 300 Meter. Da kannst du schön drei Wochen machst du nichts verkehrt. Da ist immer was los. Ja, ich will erstmal was überhaupt zum Urlaub sagen.
1: Okay.
0: Weil ich habe hier mal so ein paar Sachen mir angeguckt und das stimmt. Ich bin nämlich an Malediven vorbeigefahren, geflogen.
1: Oder gefahren?
2: Mit dem Ballon.
0: Mit dem Ballon geflogen.
2: Gefahren.
0: Die bestehen aus 1000 Inseln und nur 200 sind wohl bewohnt. Der Rest sind entweder irgendwelche Ressorts oder komplett unbewohnbar.
2: Nee, da ich denke, die Ressorts gehören da nicht dazu. Die gehören bestimmt zu den Bewohnten.
0: Weil hier steht Ressorts. Naja, wie es halt so ist, das kannst du nicht mehr glauben. Also, aber auch jetzt Telegram-Chats. Also da habe ich meine ganzen Nachrichten.
1: Ist denn die Quelle verifiziert? Lach nicht.
0: Ich muss noch mal kurz gucken. Wo war ich denn im Urlaub? In Sri Lanka war ich im Urlaub.
1: Ja. Und war es schön?
0: Das war schön. Also es war vor allen Dingen auch immer anders. Hm. Wieder. Ich habe es euch ja schon erzählt, das ist ja eigentlich blöd. Wir hätten uns vorher nicht treffen sollen, weil wir haben uns ja schon drüber unterhalten. Und jetzt nur mal für die Radiozuhörer,
2: für
0: das geht euch gar nichts an, dass Sri Lanka schön war und dass man da auch mal hin kann. Und da ich jeden Tag Fahrrad fahre, darf ich wohl auch mal Flugzeug fliegen, bevor jetzt wieder alle schimpfen, dass die grünen Öko-Touristen, Touristen, Faschisten, Öko, na, ihr wisst, was ich meine. Auf jeden Fall ist es mal wieder was ganz anderes. Das ist ein Land, wo auch ganz viele Elefanten leben. Das ist sehr verrückt. Es gibt verschiedene Sachen, die ich so verrückt fand. Einmal bei Google, ne, also pass auf, Sri Lanka hält einen Rekord, den man nicht unbedingt in offiziellen Tourismusbroschüren findet. Das Land sucht bei Google weltweit am häufigsten nach dem Wort Sex. Das ist doch schon mal was.
1: Ja, aha.
2: Hätte ich so nicht gedacht.
0: Und trotzdem wird es nicht gern gesehen, wenn man auf der Straße Zärtlichkeiten austauscht oder so. Also, das ist verpönt. Also, wie das du wieder lachst, da weiß ich, was du denkst, was ich schon wieder.
1: Die Frage, wie weit die Zärtlichkeiten gehen.
2: Woher das weißt.
0: An der letzten Palme am Oststrand in Apaveli Beach. Was war das Letzte?
1: Da sind seine Gedanken versunken schon wieder.
0: Ja, ich war schon wieder, weil ich gar nicht weiß, wo ich anfangen soll.
2: Aber nochmal ganz kurz die Frage. Prozentual die meisten oder
0: ja.
2: Auf die Bevölkerung gerechnet?
0: Ja, überhaupt. Also ich denke mal, das nimmt sowieso halt
1: nur Vielleicht haben auch noch so wenig Leute ein Handy oder irgendwie die Möglichkeit, Internetzugang zu haben.
2: Dass und die es haben, die.
0: Also Internet gibt es da überall.
1: Die wollen gleich
2: direkt.
0: Ja. Darauf kannst du dich im Ausland verlassen.
1: Die
0: haben Internet. Da gibt's, das ist da nicht so. Das war auch übrigens sehr wichtig, dass da halt so eine eSIM, das ist auch gut, ich will jetzt hier keine Werbung machen für bestimmte eSIM-Hersteller, aber dass du halt auch mobil bist, weil das nimmt dir halt für viel ab, wenn du eine eSIM-Karte fürs Telefon hast.
1: Hast du vielleicht teilweise besser Empfang in den entlegensten Gegenden als hier irgendwo in Deutschland?
0: Ich habe auf jeden Fall oft viele Nummern ausgetauscht mit Menschen dort, also Tuk-Tuk-Fahrern oder Taxifahrern und anderen Menschen. Die wollen immer gleich, dass du dein WhatsApp.
1: Okay.
0: Wusstest du, dass man da so einen QR-Code einfach nur abfotografiert mit WhatsApp und dann hast du direkt alles von demjenigen drauf?
1: Die Nummer?
2: Alles.
0: Alles. Die ganzen
2: Bilder.
0: Die letzten Chatverläufe.
2: Suchanfragen von Google.
0: Ja.
2: Alles.
1: Ich denke, ja, das weiß ich.
0: Das klingt sehr überzeugend.
1: Ja, nee, ich das wusste ich schon vorher, meine ich damit.
0: Echt?
1: Ja.
0: Und dass du auch anderen halt quasi, also du kannst es ja anzeigen oder fotografieren in dieser Einstellung. Und das war übelst einfach.
1: Entspannt.
0: Hab ich schon wieder übelst gesagt. Und Tuk-Tuk fahren ist halt auch übelst.
1: Übelst abgefahren.
0: Na, weil ich finde es immer so krass, das ist ein Fortbewegungsmittel, was da drüben wirklich, das fährt da zu Millionen rumgeführt. Tuk-Tuks. Und das ist, wo siehst du denn hier mal ein Tuk-Tuk? Und eigentlich ist es relativ praktisch. Finde ich. Also die befördern ganz schön viel damit. Da gibt es auch Lastentuk-Tuks. Und es ist trotzdem, fand ich es ganz nice. Es
1: ist ja auch eine komplett andere Kultur, ne? Also andere Glauben.
0: Die haben auf jeden Fall alle bessere Laune.
1: Anderes Mindset.
0: Und viel weniger Geld als wie wir. Das ist ja, kommt ja auch noch hinzu. Ja. Also wirst du ja auch mal.
2: Ob mit das deinem, zusammenhängt?
0: Ja, mit deinem. Das,
2: gute genau. Laune und wenig Geld?
0: Oder ob das zusammenhängt, dass die arm sind und wir reich?
2: Das wahrscheinlich auch.
0: Könnt ihr mal drüber nachdenken. Letzten Endes ist es trotzdem mal ganz cool, wieder so diese Privilegien zu checken.
1: Ja.
0: Die mal irgendwie, wenn du in Europa unterwegs bist, ja, gibt es sicherlich auch Gegenden, wo du denkst, hui. Gab es ja schon die Wende. Und ja, wenn du schon da runterreisen kannst, bist du ja ein reicher Mensch.
1: Ja.
0: Muss ich ja letzten Endes sein. Ich kann es mir ja irgendwie leisten. Aber die Flüge waren sehr günstig, ja, weil der Donald Trump gedacht hat, da muss man wieder zwischen seinen Nickerchen irgendwie ein bisschen Stunk anfangen auf der Welt.
1: Ja.
0: Und deswegen wollte keiner halt auch über Dubai fliegen.
1: Na.
2: Und da wir eh bei dir zu Hause in Dubai aufnehmen, die Sendung, hat das bisschen halb so weit.
0: So wie bei Cowlitz Hills oder wie das heißt, so ein Podcast. Ich sitze gerade in L.A., wir nehmen gerade die Sendung, ich bin in L.A. und du in Hawaii. Die haben übrigens eine neue Staffel.
1: Ja, die habe ich schon durchgesuchtet.
0: Was?
1: Klar.
0: Das
1: ist auch immer sehr amüsant.
0: Aber
1: ich mag die ja trotzdem. Die beleuchten übrigens, by the way, in der Staffel sehr auch die Bandgeschichte Tokyo Hotel und wie die quasi losgestartet sind,
0: okay.
1: Und was sie auch
0: durch den Monsun halt auch. Bin ich auch durch den Monsun gelaufen.
2: Hast das gesungen?
0: Hab die ganze Zeit getrallert.
1: Und naja, auch warum die aus Deutschland geflüchtet sind, die sind dann in ihre alte Heimat wieder und haben das so begleitet angeschaut, ne, mit Kameras und so. War schon, also ich finde die trotz ihres Statuses und ihren Privilegien und natürlich sind die auch sehr, die hauen ihre Kohle halt auch einfach raus.
0: Ich glaube doch, das ist doch geskriptet, oder? Natürlich,
1: sicher,
0: von Netflix.
1: Sicher, aber trotzdem.
0: Die laufen doch nicht einfach nur rum und begleiten die Zufälle. Ich meine, die haben wahrscheinlich schon ein bisschen Leben, die unterscheidet sich sehr von meinem jetzt.
1: Das ist komplett durchorganisiert, konzeptionell. Ja. Aber ich meine, die haben so eine Ossi-Mentalität, würde ich jetzt einfach mal trotzdem sagen. Ich weiß nicht, wie ich es anders beschreiben soll.
2: Fährt heute noch auf das Zimmer zum Bäcker.
1: Ja.
0: Essen auch gerne Softeis bestimmt noch.
1: Ja, bestimmt.
2: Jägerschnitzel.
1: Ja, also ich kann mich da amüsieren, mich holt es ab, aber ich kann auch durchaus verstehen, wenn es nicht jeden abholt.
0: Das ist so eine leichte Unterhaltung. Also ja. Früher hat man doch im Fernsehen auch den absoluten Wahnsinn geguckt. Wenn,
1: besser als
0: wenn Kinder kriegen, das Dschungelcamp, ja, sowas. Also oh, ich habe immer sowas, wenn Kinder kriegen oder ich fand es wirklich so wollen hieß, dass Auswanderer, das war so ein bisschen was, was mich abgeholt hat.
1: Das konnte ich nicht gucken, nie.
0: Nie? Das hast du noch nie gesehen.
1: Nee, ernsthaft.
0: Gleich nach Frauentausch und GZSZ, also habe ich es mal reingeschoben. Gibt es noch GZSZ?
1: Ja, doch.
2: Das habe ich noch nie geguckt. Keine
1: doch,
2: eine Folge.
1: Hatte ich da mal wieder eine Folge drauf. Aber ich gucke, muss ich sagen, ich weiß nicht, wie es euch geht. Ich gucke einfach kein normales TV mehr. Ja, kein normales Fernsehen. Das
0: nicht mal mehr ein Tatort.
1: Nee.
0: Danke, nie. Merkel.
2: Oder Dirigent.
0: Der guckt noch einen Tatort auf jeden Fall.
2: Ja, nachher.
0: Und da muss wohl wahrscheinlich gerade ein guter Tatort gewesen sein. Ich habe das schon lange aufgegeben, das Fernsehen gucken, weil du kannst ja sowieso alles angucken, wann es passt.
1: Auch in der Mediathek. Also da brauchst du ja noch nicht mal irgendwelche zusätzlichen Streamingdienste, sondern du kannst es ja ganz entspannt in der Mediathek abrufen.
0: Ja, es gibt einen geilen Podcast, den ich gehört habe. Diesmal nicht übelst geil gesagt, sondern geil. So geil ist er jetzt eigentlich nicht. Aber informativ über die Peter Thiel-Story im Deutschlandfunk-App. Als Podcast, nee, oder als, sagt man da Podcast? Nee.
1: Doch.
0: Ja.
1: Why not?
0: Auf jeden Fall ist es ziemlich informativ. Sind so 5 Folgen, glaube ich, 4 oder 5. Die gehen schon noch relativ lang, aber das ist schon krass.
2: Ich habe einen gehört.
0: Vielleicht sollte ich doch wieder mal was Positiveres mir reinziehen.
2: Ich habe einen Podcast in der ARD gehört. 0711 Hip-Hop aus der Mutterstadt.
1: Oh ja, das ist super interessant. Das, das, der ist echt gut. Stuttgarter.
2: Genau, ja, richtig.
1: Den wollte ich mir auch noch.
2: Der ist gut, kann ich dir empfehlen.
1: Okay.
0: Das klingt gut.
1: Super interessant. Ich kann auch vielleicht, wenn wir einmal dabei sind, noch etwas empfehlen. Das heißt Die Millionendiebin. Das weiß ich jetzt nicht, war auch auf dem Öffentlich-Rechtlichen verfügbar. Da geht es um eine, die sich quasi anstiften lassen hat, Millionen zu stehlen.
0: Hm.
1: Eine Frau und wie sie dann geflüchtet ist und wie sie erwischt worden ist und so. Ist super interessant. Haben auch die Kinder mega gern gehört.
0: Okay.
1: Also war jetzt nicht so ein Crime-Podcast im klassischen Sinne, sondern wirklich einfach sehr unterhaltsam.
0: Also eine Oder Geschichte.
1: Oder Die Jägerin übrigens, das ist auch super interessant. Geht es um eine Stalkerin, kann ich auch empfehlen.
0: Ich wollte ja was Leichteres haben. Das ist ein bestimmt ein super Thema.
1: Was
0: aber ich
1: Leichtes?
0: Ja.
1: World Wide Web ist auch ein mega geiler Podcast. Da erzählen die immer so über Episoden,
0: ja.
1: Was es Skurriles aus dem World Wide Web quasi gibt. Das sind immer so einzelne
2: Geschichten aus der Geschichte, woher die Ananas kommt.
0: Da haben wir uns letztens drüber unterhalten. Das Blöde bei Geschichten aus der Geschichte ist, dass ich fünf Minuten brauche und dann bin ich eingeschlafen.
1: Vielleicht ist es auch extra dafür gemacht.
0: Ja. Die erzählen wahrscheinlich gar keine Geschichte. Sie werten nur die Geschichte vom letzten Mal aus, da bin ich schon eingeschlafen.
1: Ich weiß nicht, wusstet ihr, dass es gibt auch Wikipedia zum Einschlafen oder Weltraum zum Einschlafen? Das höre ich auch immer mal. Ich liebe ja Weltraum.
0: Wie hört man denn in Luft und stoffleeren Raum? Also da ist bestimmt trotzdem was los, weil das von uns bestimmt auch Lärm
1: macht. Nein. Sorry, das habe ich falsch beschrieben. Also das geht um den Weltraum, um irgendwelche Weltraum.
0: Ach so,
1: Fakten,
0: ich habe gedacht, du willst
1: Sterne,
0: das Weltraumrauschen hören.
2: So wie andere Vogelgezwitscher.
0: Okay.
1: Ja.
0: Wir klingen auch heute so komisch. Das ist irgendwie.
1: So
0: ich bin, noch nicht,
1: dumpf,
0: ich bin noch nicht so warm mit der Radiosendung. Irgendwie,
2: setzt man mal 2 Monate aus. Ja. Mann.
1: Ja, ich finde, es geht. Vielleicht können wir mal ganz kurz noch, bevor wir wieder ein Liedchen zwischendurch spielen, nochmal den Erwin fragen, wo er
0: nicht
1: im Urlaub war.
0: Da bin ich gar nicht drauf vorbereitet.
2: Oh Gott. Wir waren in Griechenland gewesen. Sehr schön gewesen.
1: Und seid mit den Schildkröten getaucht, ne?
2: Genau.
1: Habe ich auf den Bildern gesehen.
2: Ja, genau.
0: Gibt's
2: also die waren weiter weg zum Glück.
0: Ich habe ganz viel Angst vor Quallen.
2: Quallen habe ich keine eine gesehen. Ich glaube, Schildkröten fressen Quallen. Vielleicht hat das auch damit zu tun.
0: Wir brauchen mehr Schildkröten.
1: Die waren schon recht groß auch,
2: Ja. Caretta. Mhm. Caretta-Schildkröten.
0: Caretta. Geil.
2: Anlernderli.
0: Sah übelst aus bestimmt. Und war warm?
2: Übelst. Ja, war. Übelst warm, würde ich sagen.
0: Übelst?
2: Nee, war glaube ich, nicht viel wärmer in der Zeit, als wie es hier war, gewesen war.
0: Tut. Gewesen sein tun.
2: Wir hatten aber halt ein Meer, wo man sich drin abkühlen kann. Das war hilfreich.
1: Konnte man sich abkühlen?
2: Ja, war super. Das Meer war super.
1: Schön.
2: Ja. Wo warst denn du gewesen, Ursula?
0: Das ist die geilste Urlaubsunterhaltung, die man so führen kann, weil wir schon alles von unserem Urlaub kennen aktuell.
1: Ja, aber wir
0: und das jetzt nicht nochmal ausholen.
1: Wollen. Und unseren Zuschauern, Zuhörern auch etwas mal darstellen.
0: Wie das Wetter
1: übrigens,
0: war.
1: Ich habe leider nicht so das Glück gehabt in die Werbung. Also ich hatte mir bewusst ausgesucht, ich bin in den Norden gefahren, ich war in Schweden und da war es auch so wie erwartet. Deshalb habe ich
0: normalerweise unterkühlt.
1: Nicht in den Norden gerne, aber ich habe meinen Freund besucht, also einen Freund von mir und wir waren auf dem Segelboot und das war schon recht cool. Aber es war auch cool im wahrsten Sinne des Wortes, weil es echt kalt war.
0: Das ist also. Wir waren ja vor ein paar Monaten um die Ecke, also in Kopenhagen, das ist ja gegenüber von Malmö.
1: Genau.
0: Also da war es auch
2: frisch.
0: Aber warte mal noch 5 Jahre. Dann fährst du da zum Abschluss.
1: Dann
0: fährst du dorthin.
1: Das ist Sommer auf 69. Das hatte ich schon gespielt, so ein Lied von Neon Schwarz. Das würde auch ganz gut passen.
0: Aber wir wollten ja lebensbejahender sein.
1: Ja.
0: Klimawandel, also erzähl ich. Also bei uns auf Telegram, da fragt die mal, die mir das erzählt haben, da gibt es keinen Klimawandel. So eine Warmzeit gab es nämlich schon immer. Und es ging auch meistens dann auch innerhalb von 100 Jahren und nicht von 10.000 Jahren. Egal. Siehst du, wir kommen ja nur auf Negative. Ich bin überhaupt nicht entspannt vom Urlaub.
1: Du,
0: weil ich wieder hier bin, ich müsste jetzt
1: daran,
0: so hier.
1: Dass du der erste von uns warst, der in Urlaub gegangen ist?
0: Ich muss jetzt so ein typisches. Die sind ja ganz anders drauf da unten immer. Die haben alle gute Laune.
3: Ach, die südländische Mentalität.
1: Wir haben
0: die gehen abends noch raus.
1: Oben gute Laune.
0: Übrigens geht man da in Sri Lanka abends gar nicht mehr so lange raus. Also zumindest ist es dann nicht so ein lauer Abend, weil bei denen geht ungefähr immer zur gleichen Zeit so die Sonne unter. Mhm. Also sowas, dass die mal im Sommer mal bis um 10 draußen sitzen und sich freuen, das gibt es bei denen nicht. Da ist es immer so zwischen 6:30 und 7:00 ist da Feierabend. Da geht es in die Kiste.
1: Und ist es dann wie bei uns, dass das dann noch so mildes Klima ist oder ist das dann so, dass mit dem Sonnenuntergang dann auch sich das abkühlt?
0: Das ist tropisch. Also ich glaube unter 27 geht es auch nachts nicht. Okay. Dann. Also das Einzige, wo es sehr kühl ist, ist im Innenraum, im Innenraumbereich,
1: aufgrund
0: weil da meistens Klimaanlagen sind oder du hast halt zumindest einen Ventilator. Aber durch die Klimaanlagen hast du halt weniger Mücken in der Bude. Und Mücken gibt es ja da unten. Ja, Dachgeschoss. Also es war auf jeden Fall angenehmer, du kannst es da besser aushalten. Mhm. Weil Klimaanlagen machen das halt auch anders. Obwohl das auch nicht gut ist. Ich glaube, wir haben auch Klimaanlagen Luft abgekriegt, die schon seit 25 Jahren dort in dem Ressort ununterbrochen vor sich hin dingelt.
1: Naja.
0: Oder in den Flugzeugen ja auch. Also wenn du den ganzen Urlaub nicht krank warst, setzt du dich dann in ein Flugzeug von Dubai nach München, wo sich alle treffen, die aus Südostasien kommen und wollen dir alle noch was mitgeben zum Schluss. Und da hast du es dann. Aber wir haben es alle großartig überstanden.
1: Besser Ende des Urlaubs, als wenn du in den Urlaub schon krank gehst. Dann.
0: Das ist schlecht. Oder du wirst halt krank, wenn es so kalt ist in Kopenhagen.
1: Ja, ich habe hier Glück gehabt.
0: Ja, der Dirigent fährt bald noch in Urlaub. Ich bin irgendwie ein bisschen neidisch.
1: Der fährt nach Italien.
0: Vielleicht der Urlaub in Italien. Können wir mal machen. Den Song spielen wir jetzt nicht, aber ich spiele einen anderen schönen Song, weil wir eh die ganze Zeit viel zu viel geredet haben.
1: Ja,
0: und dabei so belanglos über unseren Urlaub, wie nur geht, gesprochen hat. Das ist nämlich auch eine Kunst des Moderierens. Wir könnten in die Politik gehen.
1: Und da wird es richtig emotional werden.
0: Erstmal nur Floskeln über den Urlaub, aber jeder hat sich trotzdem irgendwie abgeholt gefühlt, hoffe ich. Und deswegen spiele ich einen Song, der ein oder andere mag ihn kennen, Oxo 86, wenn Könige reisen.
1: Dann los geht's.

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0: Jawohl.
1: Ja, so. Wieder so ein schönes Füllwort. Jawohl, so.
0: Coversong.
1: Schöner Coversong.
0: Linger.
1: Linger.
0: Von Sirius XM Session. Mhm. Royal Otis.
1: Also ihr merkt schon, heute kommt wieder die Musikfraktion ganz auf ihre Kosten.
0: Auch.
1: Weil wir uns lange in der Konstellation nicht gesehen haben und auch schon wieder technische Probleme haben.
0: Ich hoffe, wir reden heute nur verkürzt. Das eine rauszuschneiden.
1: Aber wir haben ja noch ein paar Clubhouse-Sachen, über die wir sprechen können, weil dafür gibt es die Clubhouse-Radio-Show ja auch.
2: Genau.
1: Was ist jetzt wieder aber?
2: Ich dachte, ach, du willst gleich ankündigen und dann wieder Musik spielen.
1: Was?
0: Wir können auch noch ein bisschen.
2: Ich fand nämlich auch, ich wollte doch wissen, welche Länder ihren Namen geändert haben.
1: Was soll ich jetzt einfach raussuchen?
2: Ja, schon wieder? Ich dachte, das weißt du.
1: Nee, das weiß ich nicht.
0: Ich hab noch was rausgesucht. Das kann ich
1: du überraschst mich immer wieder. Ich habe eben noch gesagt, unterhaltet mich.
0: Also pass auf, ich habe was rausgesucht.
1: Null vorbereitet.
2: Das ist das Geheimnis unserer
0: Beziehung.
2: Und zwar
0: Wörter zum Angeben.
2: Ah.
0: Neue Wörter.
2: Neue Wörter. Sowas wie
0: wir
2: flexen.
0: Wir können ja mal wieder so ein kleines Quiz draus machen.
2: Gerne.
0: Apodiktisch.
1: Apodiktisch?
0: Was heißt das?
2: Ach so, jetzt habe ich erstmal kapiert, was du meinst mit Wörtern. Ja, okay.
1: Zum Angeben.
2: Genau.
1: Also wenn ich sage, ich bin apodiktisch oder du bist apodiktisch oder geht es nur darum, dass ich weiß, was
0: zum
1: das
0: Beispiel,
1: Wort heißt?
0: Zum Beispiel, ihr Urteil war apodiktisch.
1: Oh. Schwierig. Okay, was war ein Zusammenhang?
0: Schwierig, ich würde es auch nicht wissen. Das heißt, keinen Widerspruch duldend, unumstößlich.
2: Oh, das finde ich immer gut.
1: Okay.
2: Apodiktisch.
1: Kein Widerspruch, alternativlos sozusagen. Kann man das auch sagen?
0: Kein Widerspruch duldend, ja. Könnte man auch sagen. Also so endgültig, auch, vielleicht auch eine Verstärkung von endgültig.
1: Das muss einem
2: eher ein Erziehungsstil, oder?
1: Aber es klingt halt auch nicht so. Ist aber apodiktisch. Das weiß
0: Ihr
1: ich nicht.
0: Urteil war apodiktisch. Okay.

0: Okay, das ist aber dann schon nicht schön.
1: Also ich denke, den könntet ihr schon gehört haben. Also
0: Stimmt.
1: den hatte ich schon mal gehört. Tautologisch.
0: Tautologisch, ja, das weiß ich.
2: Tautologie. Ja.
1: Menschen, die sich
0: Nein,
1: gerne
0: du
1: reden
0: verratst es
1: hören.
0: doch noch nicht.
1: Das ist eine, nur
0: Ach
1: so, das
0: so,
1: ist so eine Aussage.
0: Entschuldigung.
1: Menschen, die sich gerne reden hören, sind tautologisch.
0: Okay, dann weiß ich es doch nicht. Ich habe kurz
1: Das
0: gefragt.
1: bin ich, glaube ich.
0: Tautologisch.
1: Ja.
0: Die sich selbst gerne reden hören.
1: Also ich würde mich als tautologisch bezeichnen, tatsächlich, wenn ich das jetzt mal so lese, was das bedeutet.
0: Lese es uns doch mal bitte vor, was du bist.
1: Dasselbe zweimal sagen, sich selbst wiederholt.
0: Ach,
1: Ich
0: das
1: sage
0: ist
1: gerne
0: tautologisch.
1: öfters die Dinge.
0: Das stimmt.
1: Unbewusst.
0: Übelst oft sage ich das auch.
1: Übelst oft.
0: Das ist auch die Akustik hier im Raum.
2: Ich denke
0: Weil
2: auch.
0: wir das im Club drin, im Saal auf der Bühne aufnehmen,
2: In
0: vor
2: verschiedenen
0: Publikum.
2: Ecken.
1: Nee, tatsächlich sind wir umgezogen. Wir nehmen in einem anderen Raum auf als sonst.
0: Ja, und das
1: Ja.
0: verwirrt mich.
1: Ist auch ein bisschen hallender
0: Ja.
1: irgendwie.
0: Das hat so was Sakrales.
1: Naja, ich würde es jetzt nicht gleich übertreiben,
0: Ja, das
1: aber.
0: war jetzt nicht
2: Doch.
0: epinologisch.
1: Das kennt er bestimmt auch. Ich habe noch einen. Komm, den hau ich
2: Einen
1: noch
2: nach
1: mal raus.
2: los, raus.
1: Sanguinisch. Könntet
0: Sanguinis.
1: ihr,
0: Hat was
1: wir
0: mit
1: haben
0: Blut
1: ja,
0: zu tun.
1: wir haben ja alle diese, eine ähnliche Berufsgruppe. Da haben wir das auch
0: B-positiv.
1: Wir hatten das auch im Studium. Also,
2: Sanguistiker.
1: man kann das,
0: Ja, das ist.
1: man kann das,
2: Ist, hat nicht,
1: Sanguiniker
2: ist,
1: hieß das,
2: so oder
1: aus der
2: so.
1: Psychologie.
2: Das
1: Falls das
2: sind
1: jeder
2: sowas
1: kennt,
2: wie
1: die vier
2: mit
1: Typen,
2: den
1: die vier
2: Typen.
1: psychologischen Typen. Naja, also man könnte es durchaus davon ableiten, finde ich.
2: Das sind es die, die so schnell ausflippen?
1: Geht, ja.
2: Cholerisch und
1: Geht
2: sowas.
1: daran, also er ist von Natur aus sanguinisch. Also lebhaft, temperamentvoll. Ist schon, geht schon in die
0: Geht in
1: Richtung,
0: die
1: würde ich
0: richtige
1: sagen,
0: Richtung,
1: ja.
0: das stimmt.
2: Glück gehabt.
1: Naja.
0: Habt ihr was gelesen im Urlaub?
2: Ja.
0: Ich auch, ich habe nur das Buch gerade schon wieder
1: Hast du das
0: vergessen. Was
1: gleiche Buch gelesen, was ich auch gelesen habe?
2: weiß ich nicht, was du gelesen hast. Ich habe zwei gesagt.
1: Na, du hattest
2: Ich
1: das.
2: habe den neuesten Teil der Känguru-Chroniken
1: Ah.
2: gelesen und habe dann dadurch inspiriert und weil ich mit meinem einen Sohn erst Quality Land gehört habe, Quality Land 2 angefangen zu
1: Hast du
2: lesen.
1: es? Ja, nee,
2: Nee, ganz
1: das.
2: fertig bin ich noch nicht.
1: Ich wollte dich ja
2: Spoiler mich
1: fragen.
2: nicht.
1: Nein, ich hatte es ja nicht durchgelesen.
2: Achso.
1: Ich hatte es ja von dir zuerst ausgeliehen.
2: Und dann habe ich es wieder
1: Und du hast
2: geholt.
1: es zurück ausgeliehen. Zurückgeholt, besser
0: Zurück
1: gesagt.
0: ausgeliehen. Das
1: Und
0: jetzt musst du nur sagen, aber bringst es wieder ran?
1: nee, es ist ja seins. Und ich habe es leider nicht weitergelesen gehabt, aber ich würde es durchaus nochmal lesen. Weil mir ist es leichter gefallen zu lesen als Quality Land.
0: Eins. Ja,
1: Eins.
0: das war stellenweise musstest du dir musstest du dir sehr viel merken, fand ich so
1: Naja.
0: bei
2: Super
0: Quality.
2: Überleitung. Achtung, weil ich habe nämlich schon das nächste Buch auf meinem Nachttisch liegen. Und das ist nämlich das neue Buch von Monchi. Das mal jetzt keine Überleitung war, wa?
0: Ja, das
1: Ja.
0: war eine Überleitung.
2: Ah.
1: Eine sehr
0: Wie
1: gute
0: heißt denn das
1: Überleitung.
0: Buch? Da geht's schon mal los.
1: Ich glaube, ich habe einen Screenshot davon.
0: Auf jeden Fall kommt
2: Jenseits der
0: Monchi ins
2: Brandmauer.
0: Clubhaus und macht eine Lesung. Bei uns, ich denke, es war im November, wir suchen es
1: Doch
0: gleich raus.
1: nicht.
0: Wir sind nämlich die schlecht vorbereitete
2: Für was
0: Radioshow.
2: haben wir denn einen Dirigenten? Wieso kriegt der hier so hohe Beträge, dass
0: Ja,
2: der zu den Shows kommt?
0: der ist urlaubsreif.
1: Dirigent?
0: Er ist doch
1: Ja.
0: bald unterwegs nach Italien.
1: Das kann ich unterschreiben.
0: Da geht es noch, das ist jenseits der
1: Warte, ich hab's.
0: Schallmauer, der Brandmauer,
1: Ja,
0: der
1: genau, schon gesagt, so
0: Schallmauer.
1: war's.
0: Ja, aber das Datum wäre auch nicht schlecht, wenn du das irgendwie mal
1: Und
0: anteasern könntest.
1: zwar ist das am 30.11.
0: Ist noch lange hin,
1: diesen
0: aber es
1: Jahres.
0: gab schon so einen Ticket-Alarm, also es sind nicht mehr viele
1: Ja, es
0: Karten
1: gibt nicht
0: da.
1: mehr viele Tickets
0: Können.
1: und wenn wir einmal dabei sind, könnte man ja vielleicht auch so ein bisschen mal ankündigen, was sonst noch im Clubhaus
2: Das war
1: los
2: der
1: ist.
2: Plan, genau.
1: Und zwar auch habe ich mich sehr, sehr, sehr darüber gefreut, findet wieder ein Tattoo-Funk-Fest statt. Und zwar ist das ein Weekend
0: Ein
1: am
0: Weekend.
1: 26. und 27.09. Und ich glaube, das letzte war 2017, wenn ich mich
0: Ja,
1: recht entsinne.
0: wie viel Gastzeit
1: Ich
0: kommt denn
1: fand's mega.
0: roundabout 25, 25, ja.
1: Ja.
0: Weil der Dirigent muss uns das jetzt wieder zuspielen, aber pantomimisch ist ja ganz groß,
1: Da
0: wenn ihr das sehen
1: kann der
0: könntet.
1: richtig gut.
0: Die Kommasetzung hapert noch ein bisschen, aber ansonsten Groß- und Kleinschreibung vielleicht noch ein bisschen.
1: Genau.
0: 25 Gastzitter, es wird spektakulär. Also, wieder, ganzes Wochenende.
1: Hier und da.

0: Ein bisschen Merchandise noch und
1: Na, das ist auch
0: Zeug,
1: Unterhaltung. Gibt es immer ein buntes Rahmenprogramm
0: bisschen
1: rundherum, das kann man immer was
0: Rahmenprogramm.
1: erleben.
0: Also
1: Da lohnt es sich auf jeden Fall
0: könnt ihr
1: herumzukommen.
0: gern kommen, es lohnt sich sehr.
1: Die letzten Male haben mir auch immer sehr gefallen. Ich war auch traurig, dass es
0: Ich glaube, es
1: die
0: gab nur
1: ganzen
0: eins,
1: Jahre
0: oder?
1: zwei
0: Ach,
1: gab es.
0: zwei. Ach so, dann habe
1: Ich habe
0: ich.
1: jeweils ein Tattoo
0: Okay.
1: abgefasst.
0: Na, dann sind wir mal gespannt. Hast du noch Platz auf
1: Ich
0: dem
1: habe
0: Band?
1: noch, hab noch ein bisschen Platz.
0: Okay, dann geht's.
1: Also ein Rosentattoo muss schon noch kommen.
0: Finde ich
1: Nachdem ich
0: auch
1: mir das
0: gut.
1: schöne John Bovi-Tattoo gegönnt habe.
2: Endlich, endlich.
1: It's is
0: It
1: my life.
0: is my life. Ja.
1: Beste
0: It's
1: Tattoo.
0: my life. Ja, genau. Und
1: Eigentlich
0: dann
1: hätte ich kein
0: hätten.
1: anderes mehr gebraucht.
0: So,
1: Habt ihr
0: alle
1: Angst?
0: anderen wegmachen.
1: Lasst
0: Kann
1: ihr
0: ich
1: euch auch
0: weitermachen?
1: tätowieren?
0: Es
1: Habt ihr es
0: kommt.
1: vor? So Gesichtstattoos sind auf jeden Fall der neueste Schrei, habe ich schon sagen lassen. Ich würde dir vielleicht so was aussuchen, wenn du magst.
2: Können gerne brainstormen.
1: So,
0: Irgendwas.
1: irgendwas Kleines auf die Nase.
0: An der grenzunauffälligen Stelle.
1: Das ist zum Punkt auf die
0: Hattest
1: Nase.
0: du nicht hier auch mal ein Tattoo in der Innenlippe?
1: In der Innenlippe?
0: In der Innenlippe.
1: Das ist ein Geheimnis.
0: Achso.
1: Das darf ich nicht zeigen. Da habe ich auch schon lange, siehst du, manchmal erinnere ich mich selber nicht mehr dran.
0: Ja, das
1: Da
0: ist
1: guckt
0: mir
1: man
0: jetzt
1: auch
0: auch erst
1: so
0: gerade
1: selten
0: wieder
1: hin.
0: eingefallen. Hier so. Ja.
2: Beleidigt, wie der da sitzt.
1: Wenn man den ganzen Abend schmollt, aber dann müsste man ein Selfie machen. Ich mache ja kein Selfie, wenn ich geschmollt habe, oder?
0: Ja, vor allen
1: Eigentlich
0: Dingen
1: mache ich
0: ist es dann
1: generell keine Selfies.
0: spiegelverkehrt. Oder?
1: Nur bei iPhone. Ist spiegelverkehrt.
0: Ich habe kein iPhone.
1: Na dann, warte mal.
2: Probier
0: Probier
2: mal
0: es
2: echt,
0: nochmal aus
1: echt
0: nachher.
1: jetzt.
2: Jetzt Achtung.
1: Ich nicht.
2: Ich will nicht.
0: Wir recherchieren das nochmal. Vielleicht beim nächsten Mal. Also, ich würde erstmal weitermachen hier. Und zwar geht es dann weiter mit Alarmsignal, Leute. Alarmsignal. Da freue ich mich auch sehr drauf. Am 28.11.26.
1: Ja, es ist noch in ferner Zukunft, aber Karten könnt ihr euch schon checken und es wäre wahrscheinlich auch
0: Echt?
1: sinnvoll. Na klar, Ruhe.
0: Ja, ich. Da
1: Immer
0: sowieso nicht.
1: zugreifen,
0: Ja,
1: das
0: dann
1: geht
0: machen wir das
1: weg wie
0: mal.
1: geschnitten Brot.
0: Und dann kommen noch die Toasters am
1: Yeah.
0: 3.10.
1: Oh ja, 3.10.
0: Achso, das ist ein bisschen, da müssen wir nochmal
1: Toasters,
0: umstellen.
1: ja.
0: Also zuerst die Toasters und dann Alarmsignal. Also am 3.10., das ist, glaube ich, sogar ein Fasten.
1: Samstag. Das ist nämlich Feiertag am Samstag
0: Ja.
1: und da könnte ich mich schon wieder aufregen. Normalerweise müsste man so einen Feiertag dann auch am Montag nachfeiern dürfen. Weil es ist ja ein Feiertag.
2: Kindertag ist dieses Jahr Sonntag
0: Ach echt?
2: und Reformationstag
0: Oh
2: ist auch ein
0: Gott.
2: Samstag.
0: Ja, na wenn
2: Wir
0: der dritte.
2: scheißen uns doch.
1: Und
0: Ja,
1: Weihnachten auch? Weihnachten ist
0: das
1: auch so
0: Schlimme
1: schlecht.
0: ist, da haben ja noch nicht mal die
2: Und
0: Läden auf.
2: Ostersonntag
0: Die haben
2: ist.
0: noch nicht mal die Läden auf. Kann ich noch nicht einkaufen gehen am Samstag.
1: Ja,
0: Finde ich nicht
1: das wird eine
0: gut.
1: Umstellung. Dass Freitag wieder die Hölle loskommt als nächster. Wenn man so ein Bullshit-Bingo einkaufen macht, das kann man wirklich ganz gut
0: Anfang des
1: machen.
0: Monats?
1: Sonst ist ja nie so viel los. Die Bananen schon wieder alle. Was können wir noch so
0: Na,
1: reinpacken ins
0: Bananengrill
1: Bullshit-Bingo?
0: können wir mehr haben.
1: Was?
0: Oder?
1: Eine Banane musst du essen.
0: Boah. Die bei mir werden die immer schwarz.
1: Boah.
0: Ja,
1: Also,
0: ich esse die nicht. Ich hole die und dann esse ich sie nicht. Das ist echt eine Seltenheit.
1: wir sind auf den Geschmack gekommen, weil Smoothie Bowls zu machen. Weil das gab es nämlich in Sri Lanka
0: Weil
1: ziemlich
0: ihr in Sri
1: oft.
0: Lanka wart, ja.
1: Ja, nicht nur
0: Siehst du?
1: deswegen, aber ja, da war der Input auf jeden Fall, weil du ja oft essen gehst. Kann man sich ja auch leisten. Hier kann man sich ja nichts mehr leisten. Aber das ist ein anderes Thema. Da
0: Also,
1: wäre gleich schweife ich schon wieder ab. Auf jeden Fall machen wir
0: ja.
1: uns deswegen auch sehr oft mit so auch Bananen, die ich so nicht essen würde. Ich habe da so einen kleinen, nennt man das Spleen?
2: Schuss, ja.
0: Ein Spleen.
1: Ein
0: Was hast du
1: Schuss?
0: denn für
1: Das
0: einen
1: ist doch was ganz anderes als ein
0: Was hast du
1: Spleen.
0: denn für einen Spleen? Ein
1: Dass
0: Bananenspleen?
1: ich das meiste
2: Nur links
1: Obst,
2: gebogen, ist rechts gebogen.
1: das meiste Obst mit Druckstellen nicht so essen kann.
0: Ach so.
1: Also es geht hauptsächlich
0: Ja.
1: um Äpfel, Bananen. Also es gibt da Leute, die essen Bananen, wenn die richtig, richtig, richtig schon
2: Mehlig.
1: wie so ein
0: Schwarz.
1: Bananenschnaps schmecken.
0: Also so schwarz. Ja, dann
1: Ja?
0: finde ich, kann man es aber auch gut noch verwenden
1: Oh
0: in so
1: Gott.
0: einem Mixer. Also als Smoothie oder
1: Ja,
0: sowas.
1: aber
0: Man dann
1: dann schmeckt es schon wieder fast wie so ein
0: Schnaps.
1: Cocktail.
0: Naja.
1: Aber die kleinen Bananen, die es
0: Ich
1: dort
0: kaufe es
1: gab,
0: leider
1: die
0: nicht
1: in
0: mehr.
1: Sri Lanka, das war übrigens auch was für eine Geschichte aus der Geschichte, habe ich dir letztens erzählt,
2: Ja.
1: Erwin. Die erzählen in diesem Podcast auch mal die Geschichte der Banane, warum die überall.
2: Krumm ist.
1: Und das hat nichts mit dem Dschungel zu tun, das sage ich euch, weil da keiner hingezogen ist. Nee, dass es die überall auf der Welt gibt. Okay. Das, darum geht's halt. Und das ist schon, also du kannst wirklich überall hinfahren und es gibt ja auch Gegenden, wo vielleicht nicht so viel Bananen wachsen, so wie jetzt hier um Düsseldorf rum. Ist ja so. Sehr interessanter Podcast, das wollte ich nur mal anmerken. Esst mehr Smoothie Bowls, ich finde es lecker.
2: Und hört mehr Toasters, würde ich sagen.
1: Das Buch, was ich gelesen habe, war übrigens Pink Elephant. Und das war auch schon wieder eigentlich viel zu. Es war so eine Coming-out-of-Age-Roman zu Berlin. Mhm. Nicht Berlin, auch Stuttgart, zufälligerweise, ja. Mit so einem Jugendlichen, wieder so eine Entwicklung mit Kriminalität und so ein Zeug, was da halt alles immer so passiert im Jugend. Vielleicht war das auch zu schwer, ich hätte was Leichteres lesen sollen. Aber ich hatte einen kleinen Synthesizer dabei. So einen kleinen Mini-Synthesizer und konnte immer Musik machen. Das hat mich erheitert.
0: Sehr schön.
1: Das war schon ein Monolog. Ich schneide das raus wahrscheinlich.
2: Ich habe ja vorhin schon versucht, auf die Toasters nochmal umzulenken.
1: Die Toasters?
0: Also, spielen wir jetzt Musik.
1: Und Erwin? Ich gehe davon aus, dass der Erwin so gut vorbereitet ist, dass wir jetzt die Toasters spielen, oder?
2: Na dann, viel Spaß.
1: Bis dann.

0: Absoluter Wahnsinn. Habt das gehört? Der Song hat geknarzt zum Ende. Da ist wahrscheinlich irgendwas mit der Leitung auch gewesen. Und dann habe ich die Mikros nicht angemacht. Also das war halt wirklich eine Chaos-Show. Ich glaube, das hört man auch.
1: Schon lange keine Chaos-Show mehr.
0: Ja, vielleicht hört er euch einfach nur die Musik an.
2: Das, ich glaube, es war eine Spitzensendung.
0: Die Musik.
1: Ich denke, am Ende ist es besser, als wie wir denken,
0: dass wir früher gedacht haben. Genau. So. Es war schön mit euch. Ich muss jetzt noch ganz schnell ein Lied anspielen. Das ist eine ganz großartige Kombo aus Jena, Brechreiz, Deutsch im Ausland. Wir brechen die Sendung jetzt hiermit ab. Tschüss.

0: Wunderschönen guten Abend.
1: Guten Abend, genau. Wir haben das heute mal andersrum gemacht.
0: Ja.
1: Heute ist nämlich der Tag, an dem wir unsere Partisan-Sendung machen.
0: Genau.
1: Und ihr habt schon gehört, wir haben ein paar Leute vor das Mikrofon bekommen und haben die zum Teil genötigt.
0: Ja, mit vollem Körpereinsatz.
1: Zu sprechen, genau. Das war eben, ja, der Sänger, oder?
0: Ja.
1: Von Jungle Rod, der praktisch die Sendung angesagt hat, finde ich super geil.
0: Ja.
1: Und ja, den haben wir natürlich gleich in die aktuelle Platte hinterhergeschoben. Die Platte heißt Cruel Face of War. Aktueller geht's gar nicht. Und der Song hieß Akku Apokalyptik Dawn. So, jetzt ist aber auch
0: Akupalypse.
1: Ja, wir wollen heute ein bisschen quatschen und natürlich in die Bands reinhören und natürlich auch ein paar Originalstimmen, die wir eingefangen haben, auf dem Partisan, euch rüber schicken. Und am Ende kann ich sagen, es war ein geiler 30. Geburtstag. Kann man gar nicht anders sagen.
0: Ja. Ich habe es auch sehr, sehr bedauert, dass ich am Sonnabend früh schon los musste. Also den Abend hätte ich schon gern noch mitgenommen.
1: Also ist das mit familiären Verpflichtungen?
0: Ja, manchmal kommt man da nicht drum rum, aber auch die ersten beiden Tage waren ganz großes Kino.
1: Ja, das stimmt wohl. Das stimmt wohl.
0: Ja.
1: Ja, schauen und mal die Sendung, was die Highlights waren, was den Leuten so gefallen hat und was du gut fandest.
0: Hm. Eins meiner Highlights war auf jeden Fall Amorphis.
1: Oh, ja.
0: Aus Finnland.
1: Mhm.
0: Die sind ja nun auch schon 36 Jahre oder so zu Gange.
1: Reicht also das?
0: 1990 haben die losgelegt. Genau, und die haben 2006 das Album Eclipse rausgebracht. Nun ja. 20 Jahre alt.
1: Mhm.
0: Und damit hatten sie mich direkt am Wickel, als sie das gespielt haben. Und deswegen hören wir da jetzt direkt mal rein vom Album Eclipse, House of Sleep. Viel Spaß.

0: Partisan 2026. Wollt ihr euch kurz vorstellen?
1: Hallo, ich bin Nicole.
2: Hallo, ich bin der Josh. Wir kommen aus Thüringen, aus der Ilmenauer Ecke.
0: Partisan, wie findet ihr es bisher?
1: Sehr schön, wie immer.
2: Also Partisan vermisst seit 2003, was soll ich denn sagen, Wiederholungstäter.
0: Und worauf freut ihr euch jetzt noch besonders?
2: Also mein Tageshighlight wird wohl Sacred Reich.
1: Altest.
0: Okay. Kommt morgen noch irgendwas, was euch aus der Hose schießt?
1: Ich sehe es erst in Marduk, darauf freue ich mich.
2: Ja, gezwungenerweise Marduk.
0: Sehr geil. Wenn wir für euch ein Lied im Radiosender spielen sollten, was würdet ihr euch wünschen?
2: Als Tageshighlight heute Surfing Nicaragua. Das wäre super. Dankeschön, habt eine gute Zeit.

0: Sicher Trash.
1: Mhm. ziemlich geil. Die haben, wann waren wir hier? An einem Nachmittag irgendwann? War es Freitag? Ich bin mir nicht ganz sicher.
2: Ja, ich dachte Freitag.
1: Geil.
2: Jo.
1: Ist von der 88er EP, gleicher Name, Surf Nicaragua. Ich bin eher so, also noch viel besser ging mir die Independence ein von 93 ist die, glaube ich. Haben sie auch gespielt, super Hit, Geido. Da war der Fadi noch mal jung.
2: Zweiter Frühling.
1: Ja, so schlimm nicht, aber.
2: Es war schon, waren schon viele Highlights dabei.
1: Das denke ich auch, das denke ich auch. Viele haben vorneweg immer so ein bisschen gemusst. Headliner fehlt. Nein, war super, war alles gut. Ja. Eins von meinen Highlights war, waren die alten Schweden von Wolf Brigade. Die haben am Samstag auf der Hauptbühne gespielt, irgendwann abends.
2: Ja.
1: 9 oder so. Ziemlich geil. Okay. Ziemlich geil. Und ja, ich wollte nochmal in das 2017er Album reinhören, Run with the Hunted. Und in den Song Warschau Speedwolf. Wolf Brigade, bitteschön.

0: schöne Knüppel aus dem Sack.
1: Da, Samstag warst du ja schon nicht mehr da, hast du ja gesagt. Die haben ganz schön Arsch getreten. Also du kannst dir im Grunde von der Geschwindigkeit her war das die ganze Show einfach nur so. Das war Knüppel geil. Raus und Lauf geballert. Und die Leute, schöne Runden gelaufen, mitgefeiert, war ziemlich geil.
0: Cool. Cool. Ich würde jetzt mal zum Donnerstag zurückhüpfen.
1: Jo.
0: Und zwar haben da Misery Index gespielt.
1: Oh ja.
0: Aus den USA. 2001 gegründet, also auch schon einige Jahre dabei. Und die haben 2022 ihr letztes und siebtes Album Complete Control rausgebracht.
1: Richtig.
0: Und da lauschen wir jetzt mal dem gleichnamigen Titel davon.
1: Zu Recht.
0: Misery Index. Viel Spaß.

0: Ich habe mir ein neues Interviewopfer gesucht vom Partisan 2026. Willst du dich kurz vorstellen?
1: Hola, hola. Ich bin Roy und ich bin vom Green Republic Bistro. Wir verkaufen hier Veggie-Wöhner und Kloß mit Soße seit, ich glaube, 11 Jahren inzwischen.
0: Das ist natürlich eine stattliche Zeit. Gibt es was, was das Partisan für dich besonders macht?
1: Ja, Partisan ist einfach geil. Wir haben diverse Festivals besucht und so richtig geil ist eigentlich nur das Partisan. Die Leute sind gut, bis hin zur Security-Crew sind alle nett, alle lieb. Alles geht auch mal schnell und über einen kurzen Dienstweg. Es gibt immer irgendwie eine Lösung. Die Leute sind super lieb, also sowohl die Kunden als auch alle, die hier arbeiten. Unsere Crew ist geil. Wir genießen das sehr jedes Jahr. Ist auch so ein bisschen Urlaub, obwohl es super harte Arbeit ist.
0: Das glaube ich gern. Natürlich stehen wir immer im Weg. Abgesehen von deiner Arbeit hier, bist du hier auch musikalisch zu Hause oder ist das hier völlig fremd?
1: Ich bin ja schon ein bisschen zu Hause, obwohl ich es privat nicht ganz so derb höre. Aber ich mag schon einiges hier, ja.
0: Okay.
1: Ich feiere sehr den Grind-Freitag.
0: Sehr gut, sehr gut. Dann war das ja heute zur Eröffnung ein ganz großes Kino für dich.
1: Das war super geil und die Jungs kamen danach zum Essen. Das fand ich auch sehr witzig. Die haben sich sehr gefreut, dass es hier auf dem Platz gutes veganes Essen gibt.
0: Perfekt. Zu guter Letzt, hast du einen Musikwunsch, den wir für dich im Radio spielen?
1: Ja, ich würde gerne Mother von Danzig hören.
0: Das kriegen wir hin. Vielen lieben Dank.
1: Voll gerne.

0: 20.
1: Auch mal wieder schön.
0: Ja, ja, ja.
1: Kann man genau so machen.
0: Genau, in der 88er Originalversion kam ja dann ein paar Jahre später nochmal etwas überarbeitet hinaus. Aber ich dachte, der Roy will das Original.
1: Ich denke auch. Damit ist er zufrieden.
0: Ich denke auch. wenn die Leute uns jetzt unterstellen, wir würden Schleichwerbung machen, nein.
1: Auf gar keinen Fall.
0: tatsächlich ist er aber der Einzige, der veganes Essen dort macht. Und das tatsächlich auch nicht schlecht. Mhm. Auch für mich als normal fleischessenden Menschen ist dieser Wöhner ist schon was Kleines Leckeres.
1: Ja, was gibt's eigentlich Besseres als Kloß mit Soße?
0: Ja, das stimmt auch wieder.
1: Ich meine freilich, wenn ein Buffen Fleisch daneben liegt, ist auch nicht schlecht.
0: Aber so ist
1: Kloß,
0: auch okay.
1: Kloß mit Soße ist auch schon geil. Muss man schon sagen.
0: Das würde doch jetzt wieder gar nicht hören. Gerne. In Diskussion. naja, sei es drum. Interessant ist, dass viele dann immer sagen, dass sie das Partisan halt gut finden, weil es alles so, so freundschaftlich, so familiär im Grunde ist.
1: Ja.
0: Haben wir ja irgendwie oft gehört. Und das macht es auch irgendwie aus.
1: Ja.
0: Tatsächlich.
1: Das, im Grunde ist es ja ein bisschen so, also wie ein
0: ja.
1: Familientreffen. Also man läuft ja dort immer zu irgendwie Leuten über den Weg, die man dort kennengelernt hat oder schon ewig kennt oder
0: genau so ist, genau.
1: Und ich glaube, das macht es halt auch einfach schön.
0: Das ist richtig.
1: Man hat halt auch die Möglichkeit, Leute zu treffen. Also es verläuft sich nicht dermaßen, dass du nirgendwo niemanden findest oder so.
0: Obwohl ich Leute, also wusste, dass sie da sind, habe ich sie auch nicht getroffen, weil an den neuralgischen Punkten, Kuba stand, Noras Hähnchen, Roy, hat nicht immer geklappt.
1: Nee. Klappt nicht immer, aber trotzdem hat man dort gute Chancen.
0: Ja, das ist richtig.
1: Wenn man nicht gerade betrunken unterm Kuba-Stand liegt.
0: Dinge passieren. hast du jetzt was oder bin ich dran? Ich habe ob der Quatscherei ganz vergessen, wer jetzt hier reihenfolgemäßig am Schadart wäre.
1: Du wärst, glaube ich, dran.
0: Natürlich. Klarer Fall. Dann würde ich ins Zelt gehen und würde über die Freitagsshow sprechen. Und zwar über die Pleckis von Assagraum. Niederländer, Norweger, irgendwie so.
1: Okay, die habe ich, glaube ich, gar nicht gesehen.
0: Das sind die Mädels ausschließlich. Sehr böse angemalt und spielen Black Metal halt. Aber auch ziemlich geil. Ich habe mir die Show angeguckt und fand den Song Ignem Purificat Lilita.
1: Ah ja.
0: Oder so ähnlich.
1: Ist du Bescheid?
0: Genau. Lilitu, nicht Ha. Meine Augen werden schlechter. Assagraum, bitteschön.

0: Ich habe mir gerade die Katja geschnappt. Du fotografierst für metal.de und dieses Jahr auf dem Partisan 2026. Wie gefällt es dir bisher?
1: Also mir gefällt es richtig, richtig gut. Es ist mein erstes Partisan. Insgesamt ist es ja schon das 30. Aber irgendwann muss man ja mal anfangen. Ne? Dann fange ich halt mit 30 an. Kein Problem. Es ist ganz, ganz toll. Die Leute sind zauberhaft. Die sind alle ganz lieb, völlig entspannt. Die Bands sind klasse. Das Wetter ist prima. Ja, ich habe nichts zu meckern.
0: Das klingt ausgezeichnet. Also ich kann dir nur beipflichten. Was ist noch eines deiner Highlights für dieses Wochenende?
1: Also auf jeden Fall heute Amorphis und morgen natürlich Marduk, verdammte Scheiße.
0: Ich denke, das wird richtig stark. Ja, schön, schön auf jeden Fall, dass du hier bist. Wir hoffen natürlich auch, dass wir dich bald wieder bei einer unserer Veranstaltungen begrüßen dürfen.
1: Selbstverständlich, Disbelief ist mir schon zugespielt worden und ich sage, jawohl, ich bin am Start.
0: Sehr gut. Das freut uns natürlich sehr. Zu guter Letzt, möchtest du dir noch ein Lied wünschen, das wir für dich in der Radiosendung spielen?
1: Oh ja, weil es gerade läuft, weil wir es gerade fotografiert haben. Was von Lucifer's Child, bitte.
0: Das kriegen wir bestimmt hin. Vielen Dank für deine Zeit.
1: Ich danke dir.

0: Lucifer's Child.
1: Sehr geil.
0: Oh ja.
1: Die fand ich auch große Klasse.
0: Ja. Ja. Haben die Hütte auch ordentlich abgerissen.
1: Ja.
0: Muss man sagen.
1: Auf jeden Fall. Das war schon...
0: Ja, ist dann auch wohl eher was für die große Bühne dann.
1: Ja, ich denke auch. Also da
0: ein bisschen mit Feuer und ein bisschen Dunkelheit ist, glaube ich, auch...
1: Schnick, ein bisschen Schnack.
0: Genau. Lässt sich das aber, dieses Konzept, was sie da haben, sicherlich auch optisch wahnsinnig gut umsetzen.
1: Ja, das denke ich auch. Also die waren mit einer der Bands, die mich so ein bisschen aus der Hose geschossen haben. War schon stark.
0: Bist du ständig ohne Hose unterwegs, ne?
1: Ganze Wochenende.
0: Sehr gut.
1: Ja. Also ich werde jetzt mal zum Freitag schnicksen.
0: Jo.
1: Da haben die Schweden von Canoris Quintet gespielt.
0: Oh ja.
1: Sind ja eigentlich auch schon Urgesteine. Also seit 91 sind die zugange, vorher als Quartett gestartet. Und ich habe mal das Album von 96 rausgesucht, weil das so vom zeitlichen Rahmen, 30 Jahre und so, ganz gut passt.
0: Perfekt.
1: Dachte ich, ist das wieder ein traumhafter Übergang.
0: Absolut.
1: Das Album hieß Silence of a World Beyond.
0: Mhm.
1: Und wir hören jetzt mal in den Titel The Black Spiral.

0: Hi, hier ist Lennart von Radio Bob. Beste Grüße vom Partisan 2026. Ihr hört die Tendenz Hard and Heavy auf Radio SRB.
1: Partisan 2026. Wie ist eure Meinung bis hierher? Tag 1 ist ja rum.
0: Also Partisan ist mein absolutes Lieblingsfestival. Da freue ich mich jede Saison drauf. Die Stimmung hier ist immer gut. Es ist immer so ein familiäres Zusammenkommen. Es geht ums gemeinsame Spaß haben an der Musik. Und das merkt man hier eigentlich jedem Einzelnen an. Von daher, wir sind hier wirklich immer sehr zufrieden und genauso auch in diesem Jahr.
1: Sehe ich ganz genauso, bin ich komplett bei dir. Was gefällt dir hier besonders gut? Also schon das Familiäre, oder?
0: Das Familiäre und vor allem auch das Reduzierte, dass es hier eine Hauptbühne gibt, eine Nebenbühne. Es gibt nicht 8 Bühnen und 6 Erlebniswelten à la Disneyland, sondern hier gibt es 2 Bühnen, die überschneiden sich auch nicht großartig. Hier kann man eigentlich immer einen Platz finden, wo man was sehen kann, wenn man eine Band sehen möchte. Hier ist nichts so überhektisch und überlaufen. Hier sind nette Stände und ja, genau. Ja. Ist einfach so ein bisschen unaufgeregter und das gefällt mir.
1: Wunderbar. Einfach schön. Wenn du dir ein Lied für unseren Radiosender wünschen dürftest, was wäre es?
0: Woman of Dark Desires von Bathory.

0: Bathory.
1: Nicht schlecht.
0: Haben die Kollegen vom kommerziellen Radio doch ganz schön guten Musikgeschmack.
1: Muss man schon sagen. Das muss man so eingestehen.
0: Ja, das kann man gar nicht anders nennen. Mit Blick auf die Uhr ist die Stunde auch schon wieder rum.
1: Ja.
0: Wenn man so ein paar Co-Moderatoren und Interviews hat. Vielen Dank, dass du das erledigt hast.
1: Sehr gern.
0: Ja, es ist schon wieder Zeit zum Abschied nehmen.
1: Aber zu guter Letzt muss man schon sagen, es war wieder geil.
0: Oh ja.
1: Großes Bienchen an die Organisatoren.
0: Jawohl.
1: Und natürlich auch an die Leute hinter den Kulissen.
0: Definitiv.
1: Die uns fortlaufend mit Getränken versorgt haben, die vor der Bühne aufgepasst haben, dass da nichts schief geht. Und alle, die in irgendeiner Form da beteiligt waren und eine Aufgabe hatten. Wir kennen es ja.
0: Wir wissen im Grunde, was sie für einen Job dort leisten und zu großen Teilen ohne finanzielle Entschädigung dafür.
1: Genau, nur aus voller Überzeugung.
0: Genau so.
1: Und Spaß an der Musik.
0: Richtig.
1: Sehr schön.
0: Fazit, absolut würdiger 30. Geburtstag, Jubiläum, wie auch immer. Ja, tipptopp.
1: Auf jeden Fall. Wir kommen wieder.
0: Das ist eine Drohung. So, am Ende bleibt uns noch zu sagen, dass wir uns praktisch nächste Woche zum Stammtisch treffen könnten, wenn ihr denn wolltet, am 7.9. In der Klause.
1: Mit Fettbrot und Bio.
0: Und Musik natürlich. Und
1: hochkarätigen Gesprächen.
0: Ähnliche Couleur wie hier. So. Und wenn das nicht klappt, dann könnt ihr doch auch wieder am 14.9. dann die nächste Tendenz Hard Navy hier auf Radio SHP einschalten. Und ja, letzter Song. Natürlich noch vom Partisan 2026. Und weil ich ein alter Fan bin von Matt McNerney, hören wir jetzt in Hexfessel rein. Die ja eigentlich so ein bisschen Folk, Rock, Dark, Gedöns tun, aber mit den vergangenen Veröffentlichungen wieder einen Schritt Richtung Black Metal getan haben. Spirit Masked Wolf hören wir uns an und wir sagen Dankeschön und Tschüss.
1: Bis zum nächsten Mal.
0: Bis zum nächsten Mal.

Na, das geht aber noch ein bisschen schneller.

Herzlich willkommen zur Late Night Music Radio Show im Sommer. Ich freue mich, dass ihr alle wieder mit dabei seid, also die Zeit sich nehmen gern, um zuzuhören. Ja, diese Sendung wird allmählich langsam erwachsen. Aber so ein bisschen verspielt kann man ja auch sein und das tut ja auch gut, so ein bisschen das Kind in sich wecken, nicht immer alles nur so ernst sehen. Und wir haben heute wieder einige Sachen am Start. Es gibt auch einen Gast, eine Musikerin, aber da werde ich nachher mit ihr sprechen. Ein bisschen Zeit ist noch. Und jetzt geht's erstmal los. Also ich sage euch jetzt mal ein paar Überraschungen. Alles kann ich auch nicht sagen, weil wir wollen ja ein bisschen geheimnisvoll sein. Und also mit dabei haben wir die Black Keys, die Beatsticks, die Editors. Ja, und dann lassen wir uns mal einfach überraschen, was noch alles kommt. Ich wünsche euch erstmal viel Spaß. So viel erzähle ich heute nicht. Aber manche Dinge müssen eben auch mal gesagt werden, dass man seine ehrliche Meinung vertritt. Und das mache ich damit. Also viel Spaß jetzt und ich melde mich nachher nochmal. Bis dann. Tschüss.

0: Ich begrüße jetzt in der Late Night Musik Radio Show Andoka aus Bremen.
1: Hallo.
0: Dein neues Album Red Lions. Wie ist das entstanden und welche Geschichte steckt dahinter?
1: Ja, tatsächlich, genau. Ich habe ja gerade mein neues Album im April, Ende April rausgegeben, Red Lions, wie du schon gesagt hast. Und ich dachte, es ist mal Zeit wieder für so ein richtiges Statement-Album. Ich mache ja alle paar Jahre dann wirklich immer mal wieder ein Album. Und jetzt war es wieder soweit. Zwischendurch habe ich einige Singles veröffentlicht. Aber das Album Red Lions, da geht so um diese ganzen, naja, Grenzen, die man für sich auch so im Alltag zieht. Also rote Linien quasi, Red Lines, wo man sagt, Mensch, das sind meine Werte und das ist, wozu ich stehe und das möchte ich auch nicht, dass das überschritten wird. Und ich finde, man muss wissen, wo seine Grenzen sind, die man auch bereit ist noch zu tragen und die muss man dann auch nach außen vertreten. Und ja, jeder Song auf dem Album ist quasi beschreibt eine rote Linie, die ich so entweder erlebt habe oder die ich finde, die man vielleicht, ja, wie soll ich sagen, einhalten sollte irgendwie.
0: Ja, genau. Das ist sehr schön zu hören von dir. Und zwar gibt's einen Song, den habe ich gehört und habe gedacht, Mensch, kennst du irgendwie. Den kennst du. Der war so cool gemacht, dass ich dich jetzt einfach mal spontan frage, möchtest du den Song Dancing with Lions mal den Refrain für uns kurz live singen?
1: Ich hoffe, ich treffe die Tonart, aber ja, kann ich probieren. Ja, in Dancing with Lions, da geht's ja darum, weißt, wir haben da draußen, es sind so viele Menschen, die sind momentan sehr stark da draußen und man denkt immer, auch das Recht des Stärkeren herrscht ja irgendwie und das muss aber gar nicht so sein, finde ich, weil jeder hat ja seine Stärken und wenn man sich dieser Stärken bewusst ist, dann kann man auch mit denen dann quasi Menschen ja überzeugen und eben vielleicht auch zum Guten bekehren. Deswegen, Dancing with Lions ist...

0: Steigen, da, da, da, da. So.
1: Ich merke, du brauchst gar keine Begleitung, Melodie dazu. Das geht wie flott von allein. Wunderschön. Folgendes. Ich habe schon mitbekommen, dass du zum Beispiel, aber das ist schon ein paar Jährchen her, aber noch nicht allzu lange, beim ZDF Morgenmagazin aufgetreten bist. Und da lernst du bestimmt auch viele Stars kennen. Das ist bestimmt richtig schön.
0: Ja, also da habe ich durchaus auch schon vor einigen gespielt. Sei es jetzt irgendwie Ty Bay oder Tom Beck, der Schauspieler, der ja auch sehr viel Musik macht. Und Truckstop. Und naja, also da sind schon einige, vor denen ich spielen durfte.
1: Und ist man da besonders aufgeregt oder?
0: Ach, das geht eigentlich. Ich mache lang genug Musik, dass ich da die Nervosität habe ich eigentlich nur quasi vorm Auftritt, wenn ich weiß, oh Gott, wir sind alle noch am Anreisen. Und dann denke ich immer, oh Gott, kommen meine Musiker alle pünktlich an und sind alle da. Und ab dem Moment, wo alle meine Musiker da sind und ich sage, okay, jetzt kann eigentlich nichts mehr schiefgehen, weil wir sind alle anwesend, ab da bin ich auch nicht mehr nervös.
1: Ja, und das sind alles Menschen, das sollte man auch nicht überbewerten. Einfach bei der Sache bleiben und da geht das, ne?
0: Absolut.
1: Was machst du gerne in deiner Freizeit? Dreht sich da auch vieles um musikalische Sachen oder gibt es auch andere Dinge zum Beispiel?
0: Ja, also ich bin schon eher ein kommunikativer Mensch. Das heißt, ich genieße es schon, mich auch mit Freunden zu treffen und einfach mit denen gemeinsam Zeit zu verbringen. Aber so an sich, klar, was man noch ein bisschen was für den Körper, ein bisschen Sport, ein bisschen was fürs Gehirn, fürs Songwriting und ansonsten einfach viel Spaß am Leben haben, weil ich glaube, das Leben ist schon ernst genug und ich denke, man muss gut für sich sorgen. Ich glaube, das ist unser aller Aufgabe, weil das tut niemand anders für uns. Das ist unsere Aufgabe, dafür zu sorgen, dass wir mit uns im Reinen sind. Jeder hat so seine Geschichte und jeder hat seine, ne, so auch Sachen, die ihn vielleicht ärgern oder so. Aber ich glaube, das ist die Aufgabe jedes Menschen, dass man dafür sorgt, dass es einem gut geht. Und das meine ich körperlich wie seelisch. Und deswegen, also ich genieße einfach Zeit mit lieben Menschen, freue mich aber auch dann, wie gesagt, wenn ich so eine Mischung aus kreativ und aber auch, ich habe immer viele Projekte einfach, ich gucke immer, was macht mir Spaß oder worauf hätte ich Lust. Also ich habe jetzt gerade, organisiere ich zum Beispiel einen Songwriting-Workshop mit Kindern, der im Herbst stattfinden wird. Und freue ich mich unglaublich drauf. Also ich sage immer, ich möchte so gerne ein Highlight pro Jahr möchte ich gerne haben. Das ist so mein Ziel mit der Musik. Also ein Highlight, wo ich sage, Mensch, das war was, wo ich, das trage ich in mein imaginäres Tagebuch ein. Und klar, dieses Jahr ist natürlich das Album das Highlight. Ich war schon in vielen Radiointerviews jetzt, wie auch heute mit dir. Und freue mich einfach, dass mein Album gespielt wird. Aber dieser Songwriting-Workshop mit den Kleinen, ehrlich gesagt, freue ich mich auch tierisch drauf, wird eines meiner Highlights dieses Jahr tatsächlich werden.
1: Ja, genau. Wie du schon sagtest, auch bewusst sich Zeit nehmen, um Dinge zu genießen.
0: Ich habe ja mal irgendwann einen Song dazu geschrieben. Den habe ich für meine Mama geschrieben, weil die ist eben auch ein ganz, ganz toller Mensch. Und die hat mir immer gesagt, so, weißt du, man muss sich an den kleinen Dingen im Leben erfreuen. Und es sind nicht immer nur die großen Ziele. Und das ist toll, wenn man die hat und wenn das alles funktioniert. Aber die kleinen Dinge im Leben, die sind entscheidend. Da habe ich einen Song zugeschrieben, Little Things in Life, ja, der genau das eben rausstellt. Und ich glaube, das kommt manchmal zu kurz. Die Leute heutzutage denken immer, alle müssen was Großes erreichen. Aber ich glaube, das ist einfach, das macht auf Dauer nicht glücklich.
1: Genau, man sollte sich an kleinen Dingen erfreuen und aus manchen kleinen Dingen kann ja etwas Größeres werden, aber man soll immer so ein bisschen auch realistisch bleiben.
0: Absolut, absolut. Da bin ich genau deiner Meinung.
1: Steht denn demnächst was an Konzerten an? Da kannst du ja ein paar Beispiele sagen oder wo das ist zum Beispiel.
0: Ja, also ich habe jetzt gerade tatsächlich schon einige Konzerte meiner kleinen Tour hinter mir, war jetzt auch gerade in meiner alten Heimat in Frankfurt in Hessen zu Konzerten und da steht im Übrigen noch eins an, also wenn aus meiner alten Heimat hier jemand zuhört, in Mitte Deutschlands quasi in Hessen, da sind wir jetzt am 25. Juli auf dem Osthafen Festival, großes Städtefestival in Frankfurt. Und ja, ansonsten auch wieder hier oben im Norden. Also spielen jetzt dann etliche Termine noch hier in Sicke und in Bremen, Bremervörde und so weiter. Also da kann man einfach mal auf meine Webseite schauen, andoka.com/shows. Da sind die alle gelistet und dann würde ich mich natürlich freuen, den einen oder anderen da auch live zu sehen.
1: Das freut mich sehr zu hören. Und jetzt sind wir schon beim Abschluss dieses Interviews. Ich bedanke mich vielmals bei dir. Und wenn du jetzt unseren Hörern noch was mitgeben möchtest an Informationen oder was vielleicht noch geplant ist, kannst du das gern tun.
0: Ja, was kann ich noch mitgeben? Also ich wünsche erstmal allen da draußen ein ganz tolles weiteres Jahr und schaut einfach, dass es euch weiter gut geht und ich würde mich freuen, wenn ihr natürlich mal in mein Album reinhört, einfach mal nach Andoka

0: in den USA mit meinem Produzenten Jonathan Rice. Und der ist da gerade schon dran. Und da kommt noch ein schöner Song hinterher dieses Jahr.
1: Na, das ist ja alles sehr schön. Da freue ich mich. Und ich bedanke mich vielmals bei dir fürs Interview. Vielleicht gibt es irgendwann noch mal die Möglichkeit. Das sehen wir dann. Wir lassen es einfach auf uns zukommen. Und ich wünsche dir eine schöne Zeit und viel Erfolg weiterhin.
0: Ja, danke dir. Vielen Dank für die Einladung.
1: Danke, tschüss.

Ja, also kurze ist schön, manchmal kann es auch ein bisschen länger gehen, kommt immer auf die Gegebenheiten drauf an. Ich wünsche euch jetzt erstmal weiterhin viel Freude in der Late Night Music Radio Show und wir haben noch einige Sachen, die man sich durchaus mal anhören kann. Ob das jetzt vielen gefällt oder nicht so vielen, das kann ich nicht sagen, weil ganz einfach Geschmäcker sind immer unterschiedlich und es ist auf alle Fälle eine Sendung, die man so auf anderen Radiosendern nicht hört. Ich höre aber privat sehr gern viele andere Sender und freue mich da auch, dass die wiederum andere Musik spielen als ich und da freue ich mich wirklich sehr und ja, viel Spaß jetzt. Bis dann.

Ja, zum Abschluss heute, da lassen wir uns alle mal gemeinsam überraschen, was sich der Kevin da einfallen lassen hat. So ein paar Ideen kommen ja manchmal ja im Alltag, manchmal, wenn man gar nicht dran denkt und sich sagt, ich will jetzt eine Idee haben, sondern die kommt dann, wenn man eben nicht dran denkt. Wenn man so sein Zeug macht oder sich inspirieren lässt von verschiedenen Sachen aus dem Leben. Und manchmal, da kommt so eine Idee, die kann man dann auch festhalten, indem man sie sich aufschreibt oder sich Notizen macht. Und ja, manche Ideen sind wirklich ein schönes Geschenk. Und ich hoffe, ich konnte euch mit dieser Sendung heute ein schönes Geschenk machen und freue mich bis demnächst. Euer Kevin Pacher wünscht alles Gute. Bis dann, macht's gut. Ciao, tschüss.

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